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1: Im Studio Imme Kasten. Die US-Armee hat nach eigenen Angaben mehrere Drohnen über der Straße von Hormus abgeschossen. Die vom Iran gestarteten Drohnen hätten Handelsschiffe in der wichtigen Meerenge bedroht, heißt es von Seiten der USA. Was das nun für die Friedensbemühungen bedeutet, ist noch unklar. Erst gestern hatte Pakistan eine Einigung zwischen Washington und Teheran verkündet. Demnach habe eine Vereinbarung schon in den kommenden Tagen unterzeichnet werden können. Schon oft gab es allerdings Hoffnung auf eine Einigung, aus der dann wieder nichts wurde. Fluggäste behalten in der EU weiter ihren Anspruch auf Entschädigung, wenn der Flieger 3 Stunden zu spät ist. Darauf haben sich EU-Parlament und Mitgliedstaaten nach jahrelangem Streit geeinigt. Mehr dazu von André Glatzel.
2: Einige EU-Staaten wollten erst ab 4 Stunden eine Entschädigung zahlen, haben ihre Pläne in den Verhandlungen aber jetzt aufgegeben. Mit den neuen Fluggastrechten müssen Airlines Reisende künftig klarer über ihre Ansprüche informieren. Außerdem muss beim Buchungspreis auch das Handgepäck mit drin sein. Und Eltern dürfen nicht extra zur Kasse gebeten werden, wenn sie neben ihren Kindern sitzen wollen. Die Reform muss am Montag noch formal abgenommen werden.
1: Elon Musk ist der erste Billionär der Welt. Möglich macht das der größte Börsengang der Geschichte mit seiner Weltraumfirma SpaceX. Der Kurs ist zwischenzeitlich auf $175 pro Aktie nach oben geschossen. Das sind rund 30% mehr als der eigentliche Ausgabepreis. Zu viele Unfälle, zu viele Störungen, zu viel Missbrauch. Deshalb verbannt Brüssel E-Scooter aus der Stadt. Ab nächstem Jahr dürfen die Leihroller nicht mehr auf den Straßen der belgischen Hauptstadt unterwegs sein. Auch in Paris, Madrid und Prag sind die Scooter schon verboten. Co-Gastgeber Kanada ist mit einem Unentschieden in die Fußball-Weltmeisterschaft gestartet. Die Partie gegen Bosnien-Herzegowina endete 1:1. Auch im Stadion in Toronto hat es zuvor eine Eröffnungsfeier gegeben. Nachher in der Nacht um 3 Uhr steigt dann auch der dritte Gastgeber dieser WM, die USA, ins Turnier ein, und zwar gegen Paraguay.
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3: Mit KI-Support. Viele Wolken sind heute Morgen noch unterwegs. Dazu kommt vereinzelt Regen runter, der aber langsam nachlässt. Im Laufe des Tages bleibt es in einer Ecke länger unbeständig mit Schauern und am Nachmittag sind auch mal Gewitter drin. Sonst wird es zwischendurch freundlicher und oft trocken dazu. Die Höchstwerte liegen bei 17 bis 28 Grad. Morgen dann mehr Wolken als Sonne, ab und zu ein Schauer, maximal bis 26 Grad.

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1: Im Studio Imme Kasten. Die US-Armee hat nach eigenen Angaben mehrere Drohnen über der Straße von Hormus abgeschossen. Die vom Iran gestarteten Drohnen hätten Handelsschiffe in der wichtigen Meerenge bedroht, heißt es von Seiten der USA. Was das nun für die Friedensbemühungen bedeutet, ist noch unklar. Erst gestern hatte Pakistan eine Einigung zwischen Washington und Teheran verkündet. Demnach habe eine Vereinbarung schon in den kommenden Tagen unterzeichnet werden können. Schon oft gab es allerdings Hoffnung auf eine Einigung, aus der dann wieder nichts wurde. Fluggäste behalten in der EU weiter ihren Anspruch auf Entschädigung, wenn der Flieger 3 Stunden zu spät ist. Darauf haben sich EU-Parlament und Mitgliedstaaten nach jahrelangem Streit geeinigt. Mehr dazu von André Glatzel.
2: Einige EU-Staaten wollten erst ab 4 Stunden eine Entschädigung zahlen, haben ihre Pläne in den Verhandlungen aber jetzt aufgegeben. Mit den neuen Fluggastrechten müssen Airlines Reisende künftig klarer über ihre Ansprüche informieren. Außerdem muss beim Buchungspreis auch das Handgepäck mit drin sein. Und Eltern dürfen nicht extra zur Kasse gebeten werden, wenn sie neben ihren Kindern sitzen wollen. Die Reform muss am Montag noch formal abgenommen werden.
1: Elon Musk ist der erste Billionär der Welt. Möglich macht das der größte Börsengang der Geschichte mit seiner Weltraumfirma SpaceX. Der Kurs ist zwischenzeitlich auf $175 pro Aktie nach oben geschossen. Das sind rund 30% mehr als der eigentliche Ausgabepreis. Zu viele Unfälle, zu viele Störungen, zu viel Missbrauch. Deshalb verbannt Brüssel E-Scooter aus der Stadt. Ab nächstem Jahr dürfen die Leihroller nicht mehr auf den Straßen der belgischen Hauptstadt unterwegs sein. Auch in Paris, Madrid und Prag sind die Scooter schon verboten. Co-Gastgeber Kanada ist mit einem Unentschieden in die Fußball-Weltmeisterschaft gestartet. Die Partie gegen Bosnien-Herzegowina endete 1:1. Auch im Stadion in Toronto hat es zuvor eine Eröffnungsfeier gegeben. Nachher in der Nacht um 3 Uhr steigt dann auch der dritte Gastgeber dieser WM, die USA, ins Turnier ein, und zwar gegen Paraguay.
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3: Mit KI-Support. Viele Wolken sind heute Morgen noch unterwegs. Dazu kommt vereinzelt Regen runter, der aber langsam nachlässt. Im Laufe des Tages bleibt es in einer Ecke länger unbeständig mit Schauern und am Nachmittag sind auch mal Gewitter drin. Sonst wird es zwischendurch freundlicher und oft trocken dazu. Die Höchstwerte liegen bei 17 bis 28 Grad. Morgen dann mehr Wolken als Sonne, ab und zu ein Schauer, maximal bis 26 Grad.

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1: Im Studio Immekasten. Die US-Armee hat nach eigenen Angaben mehrere Drohnen über der Straße von Hormus abgeschossen. Die vom Iran gestarteten Drohnen hätten Handelsschiffe in der wichtigen Meerenge bedroht, heißt es von Seiten der USA. Was das nun für die Friedensbemühungen bedeutet, ist noch unklar. Erst gestern hatte Pakistan eine Einigung zwischen Washington und Teheran verkündet. Demnach habe eine Vereinbarung schon in den kommenden Tagen unterzeichnet werden können. Schon oft gab es allerdings Hoffnung auf eine Einigung, aus der dann wieder nichts wurde. Fluggäste behalten in der EU weiter ihren Anspruch auf Entschädigung, wenn der Flieger 3 Stunden zu spät ist. Darauf haben sich EU-Parlament und Mitgliedstaaten nach jahrelangem Streit geeinigt. Mehr dazu von André Glatzel.
2: Einige EU-Staaten wollten erst ab 4 Stunden eine Entschädigung zahlen, haben ihre Pläne in den Verhandlungen aber jetzt aufgegeben. Mit den neuen Fluggastrechten müssen Airlines Reisende künftig klarer über ihre Ansprüche informieren. Außerdem muss beim Buchungspreis auch das Handgepäck mit drin sein. Und Eltern dürfen nicht extra zur Kasse gebeten werden, wenn sie neben ihren Kindern sitzen wollen. Die Reform muss am Montag noch formal abgenommen werden.
1: Elon Musk ist der erste Billionär der Welt. Möglich macht das der größte Börsengang der Geschichte mit seiner Weltraumfirma SpaceX. Der Kurs ist zwischenzeitlich auf $175 pro Aktie nach oben geschossen. Das sind rund 30% mehr als der eigentliche Ausgabepreis. Zu viele Unfälle, zu viele Störungen, zu viel Missbrauch. Deshalb verbannt Brüssel E-Scooter aus der Stadt. Ab nächstem Jahr dürfen die Leihroller nicht mehr auf den Straßen der belgischen Hauptstadt unterwegs sein. Auch in Paris, Madrid und Prag sind die Scooter schon verboten. Co-Gastgeber Kanada ist mit einem Unentschieden in die Fußball-Weltmeisterschaft gestartet. Die Partie gegen Bosnien-Herzegowina endete 1:1. Auch im Stadion in Toronto hat es zuvor eine Eröffnungsfeier gegeben. Nachher in der Nacht um 3 Uhr steigt dann auch der dritte Gastgeber dieser WM, die USA, ins Turnier ein, und zwar gegen Paraguay.
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3: Mit KI-Support. Viele Wolken sind heute Morgen noch unterwegs. Dazu kommt vereinzelt Regen runter, der aber langsam nachlässt. Im Laufe des Tages bleibt es in einer Ecke länger unbeständig mit Schauern und am Nachmittag sind auch mal Gewitter drin. Sonst wird es zwischendurch freundlicher und oft trocken dazu. Die Höchstwerte liegen bei 17 bis 28 Grad. Morgen dann mehr Wolken als Sonne, ab und zu ein Schauer, maximal bis 26 Grad.

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1: Im Studio Immekasten. Die US-Armee hat nach eigenen Angaben mehrere Drohnen über der Straße von Hormus abgeschossen. Die vom Iran gestarteten Drohnen hätten Handelsschiffe in der wichtigen Meerenge bedroht, heißt es von Seiten der USA. Was das nun für die Friedensbemühungen bedeutet, ist noch unklar. Erst gestern hatte Pakistan eine Einigung zwischen Washington und Teheran verkündet. Demnach habe eine Vereinbarung schon in den kommenden Tagen unterzeichnet werden können. Schon oft gab es allerdings Hoffnung auf eine Einigung, aus der dann wieder nichts wurde. Fluggäste behalten in der EU weiter ihren Anspruch auf Entschädigung, wenn der Flieger 3 Stunden zu spät ist. Darauf haben sich EU-Parlament und Mitgliedstaaten nach jahrelangem Streit geeinigt. Mehr dazu von André Glatzel.
2: Einige EU-Staaten wollten erst ab 4 Stunden eine Entschädigung zahlen, haben ihre Pläne in den Verhandlungen aber jetzt aufgegeben. Mit den neuen Fluggastrechten müssen Airlines Reisende künftig klarer über ihre Ansprüche informieren. Außerdem muss beim Buchungspreis auch das Handgepäck mit drin sein. Und Eltern dürfen nicht extra zur Kasse gebeten werden, wenn sie neben ihren Kindern sitzen wollen. Die Reform muss am Montag noch formal abgenommen werden.
1: Elon Musk ist der erste Billionär der Welt. Möglich macht das der größte Börsengang der Geschichte mit seiner Weltraumfirma SpaceX. Der Kurs ist zwischenzeitlich auf $175 pro Aktie nach oben geschossen. Das sind rund 30% mehr als der eigentliche Ausgabepreis. Zu viele Unfälle, zu viele Störungen, zu viel Missbrauch. Deshalb verbannt Brüssel E-Scooter aus der Stadt. Ab nächstem Jahr dürfen die Leihroller nicht mehr auf den Straßen der belgischen Hauptstadt unterwegs sein. Auch in Paris, Madrid und Prag sind die Scooter schon verboten. Co-Gastgeber Kanada ist mit einem Unentschieden in die Fußball-Weltmeisterschaft gestartet. Die Partie gegen Bosnien-Herzegowina endete 1:1. Auch im Stadion in Toronto hat es zuvor eine Eröffnungsfeier gegeben. Nachher in der Nacht um 3 Uhr steigt dann auch der dritte Gastgeber dieser WM, die USA, ins Turnier ein, und zwar gegen Paraguay.
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3: Mit KI-Support. Ziemlich wolkig ist es heute Morgen. Dazu kann ab und zu noch ein Schauer runterkommen, der dann Richtung Osten weiterzieht. Später wird es im Südwesten freundlicher und oft trocken, während im Nordosten immer wieder Schauer und vereinzelt Gewitter dabei sind. Und die Höchstwerte liegen meist bei 17 bis 26 Grad. Morgen geht's mit Sonne und Wolken weiter. Dazu immer wieder Schauer, maximal bis 26 Grad.

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1: Im Studio Immekasten. Die US-Armee hat nach eigenen Angaben mehrere Drohnen über der Straße von Hormus abgeschossen. Die vom Iran gestarteten Drohnen hätten Handelsschiffe in der wichtigen Meerenge bedroht, heißt es von Seiten der USA. Was das nun für die Friedensbemühungen bedeutet, ist noch unklar. Erst gestern hatte Pakistan eine Einigung zwischen Washington und Teheran verkündet. Demnach habe eine Vereinbarung schon in den kommenden Tagen unterzeichnet werden können. Schon oft gab es allerdings Hoffnung auf eine Einigung, aus der dann wieder nichts wurde. Fluggäste behalten in der EU weiter ihren Anspruch auf Entschädigung, wenn der Flieger 3 Stunden zu spät ist. Darauf haben sich EU-Parlament und Mitgliedstaaten nach jahrelangem Streit geeinigt. Mehr dazu von André Glatzel.
2: Einige EU-Staaten wollten erst ab 4 Stunden eine Entschädigung zahlen, haben ihre Pläne in den Verhandlungen aber jetzt aufgegeben. Mit den neuen Fluggastrechten müssen Airlines Reisende künftig klarer über ihre Ansprüche informieren. Außerdem muss beim Buchungspreis auch das Handgepäck mit drin sein. Und Eltern dürfen nicht extra zur Kasse gebeten werden, wenn sie neben ihren Kindern sitzen wollen. Die Reform muss am Montag noch formal abgenommen werden.
1: Elon Musk ist der erste Billionär der Welt. Möglich macht das der größte Börsengang der Geschichte mit seiner Weltraumfirma SpaceX. Der Kurs ist zwischenzeitlich auf $175 pro Aktie nach oben geschossen. Das sind rund 30% mehr als der eigentliche Ausgabepreis. Zu viele Unfälle, zu viele Störungen, zu viel Missbrauch. Deshalb verbannt Brüssel E-Scooter aus der Stadt. Ab nächstem Jahr dürfen die Leihroller nicht mehr auf den Straßen der belgischen Hauptstadt unterwegs sein. Auch in Paris, Madrid und Prag sind die Scooter schon verboten. Co-Gastgeber Kanada ist mit einem Unentschieden in die Fußball-Weltmeisterschaft gestartet. Die Partie gegen Bosnien-Herzegowina endete 1:1. Auch im Stadion in Toronto hat es zuvor eine Eröffnungsfeier gegeben. Nachher in der Nacht um 3 Uhr steigt dann auch der dritte Gastgeber dieser WM, die USA, ins Turnier ein, und zwar gegen Paraguay.
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3: Mit KI-Support. Ziemlich wolkig ist es heute Morgen, dazu kann ab und zu noch ein Schauer runterkommen, der dann Richtung Osten weiterzieht. Später wird es im Südwesten freundlicher und oft trocken, während im Nordosten immer wieder Schauer und vereinzelt Gewitter dabei sind. Und die Höchstwerte liegen meist bei 17 bis 26 Grad. Morgen geht's mit Sonne und Wolken weiter, dazu immer wieder Schauer, maximal bis 26 Grad.

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0: 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Guten Morgen, ihr Lieben. Endlich wieder Samstag. Und endlich gibt es wieder das Radiofrühstück. Das Ganze von 8 bis 10. Und mit allem, was dazugehört. Natürlich auch mit dem Musikaufstrich für eure Ohren. Am Frühstückstisch heute Morgen für euch mit Brötchen und den Reglern in der Hand The Real One Horst Reimers und unser Marmeladenkreator, die Stimme aus Stur, The Voice Conny Heidmann.
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0: Ja, ich danke für den Applaus. Wunderschönen guten Morgen, liebe Hörer. Moin, Conny.
1: Guten Morgen, ihr Lieben. Guten Morgen, Horst.
0: Oh, schreib mir nicht so ins Ohr heute Morgen. Ah, ich bin sensibel.
1: Da musst du dir die Kopfhörer ein bisschen leiser drehen. Das nutzt du alle sehen. Wir sehen ja schon ein bisschen, wäre auch so richtig professionell mit allem drum und dran.
0: Hallo,
1: mit
0: Mensch.
1: Mikrofon und Kopfhörer und was nicht alles da. Und ich habe heute Morgen das Erste, was mir heute Morgen passiert ist. Ich will jetzt nicht sagen, die haben mir richtig von Koffer gekackt, hätte ich bald gesagt. Aber mir haben die Schwalben auf meinen Fahrradsattel gesallert, du. Wir haben ja so viele Schwalben auf der Diele bei uns dann, nicht?
0: Und ja, auch. Und immer so, wie jeder das verdient hat, das weißt du doch. Und du verdienst das immer von vorne bis hinten.
1: Was, dass man mir auf dem Fahrradsattel kackt, oder was?
0: Ja, klar, aber das Wenigste.
1: Jedenfalls, ich bin doch morgens auch immer...
0: Schade, dass du auch noch gesehen hast. Dann hättest du die Spur nämlich an einer Büchse gehabt.
1: Du bist eine...
0: Du bist nett, ne?
1: Du bist Horst, mein Nachbar, ne? Also das hätte ich sonst, wenn ich das jetzt nicht gesehen hätte.
0: Nein, ich gehe nicht in die Nachbar, schon gar nicht mit dir.
1: Ach, ihr Lieben, ich sage, ich wünsche euch so einen Nachbarn, wie ich habe. Ich sage, dann habt ihr richtig Spaß im Leben. Oh nee, das ist schon. Und ich habe heute Morgen auch schon, ich mit dem Fahrrad hierher und da habe ich eine alte Zippe gesehen, du. Ja, eine alte Zippe. Weißt du, was eine alte Zippe?

0: ist.
1: Nee, erzählst du jetzt sowieso. Kann ich machen, was ich will.
0: Da sind drei Rammler hinterhergelaufen, ja, in der alten Zippe. Nicht? Weil eine alte Zippe, nicht eine alte unbedingt, das ist eine Zippe, das ist ein Hase, eine Hasenfrau. Ja, ganz genau. Und die war wohl unterwegs, dann sind sie alle hinterhergelaufen. Also,
1: ja, toll. Spannend, ne?
0: Das hat dich jetzt auch nicht so richtig interessiert.
1: Nee. Ich habe den ersten Morgen gut schon. So, Kaffee ist gekocht, Aufback-Croissants sind im Backofen, kann losgehen, schreibt er. Einen guten Morgen aus dem Oldenburger Land, aus Aschenstedt wünscht euch und den Hörern, also zum Beispiel Thomas mit Frau.
0: Aha,
1: der Roland.
0: Ja,
1: der Roland grüßt euch auch, ja.
0: Ja, siehst du.
1: Und natürlich hat die auch geschrieben, die Monika. Guten Morgen ins Radiostudio Stur. Wünsche Conny, Horst und allen Zuhörern und meinen Schatz, den ich sehr liebe, einen guten Samstag. Schönen Sonntag allen. Lasst euch nicht stressen und ärgern. Bleibt alle gesund. Liebe Grüße, eure Monika aus Nürnheim. Das ist so nett.
0: Das ist sehr nett und da freuen wir uns jedes Mal, wenn du uns schreibst. Auf jeden Fall.
1: Noch richtig.
0: Schönes Ding.
1: Weiter geht's gleich nach der nächsten Musik.
0: Ja.
1: Jetzt gibt's erstmal was auf die Ohren. Jetzt gibt es wieder was für unsere Radio- oder vielmehr Röhrenradio-Freunde. Rudi Schuricke aus den 40er Jahren habe ich für euch.
0: Schön.
1: Der kleine Postillon.
0: Oh.

0: Guten Morgen, das Radio-Frühstück.
1: Ganz genau, mit dem kleinen Postillon.
2: Oh, ein bisschen Nostalgie am Morgen, war. Das ist ja wohl unbeschön.
1: Nee, hab ich doch schon, wenn du hier bist. Alten Kerl.
2: Ja, also im Prinzip hast du recht, Jan, muss ich ganz ehrlich sagen. Da. Ich habe auch ein bisschen Nostalgie genossen heute Morgen schon. Und aber das hängt jetzt nicht mit den Brötchen zusammen, die ich jetzt mitgebracht habe, sondern das ist richtig was. So, jetzt...
1: Hab ich mal... Die krossen Dinger habe ich mir schon mal zur Seite getan. die Gummibrötchen, die kannst du nämlich essen.
2: Das sind keine Gummibrötchen.
1: Ich sage immer Abreißbrötchen. Die sind denn die Gummi, die kannst du ziehen, weißt du?
2: Achso, die man so schön stippen kann in Kaffee denn da.
1: Ja, ja.
2: Ja, ja, ganz genau. Nein, und die Bäckerei-Fachverkäuferin heute Morgen, ja, ich sag, die hat also mir heute was Besonderes mitgegeben. Das hatte ich in ähnlicher Weise schon mal, aber dieses Mal ein bisschen anders. Und zwar sind es sogenannte Haferflockenbrötchen. Ja, und zwar diese sind ganz ohne Mehl und mit aufgequollenen Haferflocken, hat sie mir erzählt. Und da ist Magerquark im Teich mit drin.
1: Kann ich ja gleich Porridge essen. Porridge heißt das heutzutage.
2: Was kannst du gleich
1: Porridge
2: essen? Porridge. Nein, das sind richtige Brötchen, das siehst du gar nicht. Aber da ist
1: die sieht man gar nicht, die Brötchen. So klein sind die.
2: Ja, die sind ein bisschen kleiner, aber die sollst du auch ja genießen. Kannst lieber eins mehr von essen da, nicht? Und Frischkäse im Teich ist
1: genießen,
2: ganz
1: genau.
2: Gesund, ja. Und obendrauf habe ich extra noch losgewesen, habe es besorgt. Und zwar geräucherten Lachs und für jeden, ich habe gestern Abend schon gekocht, ich habe vorgekocht, für jeden ein Ei von uns.
1: Schande.
2: Ja, nicht? Und da können wir uns richtig dran wohltun.
1: Kann ja was werden mit dir.
2: Und der kleine runde Tisch ist auch schon ganz voll mit den ganz normalen Sachen, die wir so dann nebenbei noch wegfrischen.
1: So, der nächste Morgen, gut ist dran jetzt.
2: Tatsächlich.
1: Guten, ihr Lieben, schreibt er. Guten Morgen, meinst du wahrscheinlich, Thomas?
2: Wahrscheinlich wohl.
1: Wünsche euch ein schönes Wochenende, einen schönen Tag. Passt auf euch auf und macht das Beste draus aus dem Tag. Gruß, Thomas. PS, Schatz, ich liebe dich.
2: Oh, damit.
1: Nein, ja wohl nicht mich mit, ne?
2: damit haben wir das weitergeleitet, auf jeden Fall. Mhm. Nicht? Und jetzt könnt ihr beiden euch auch an den Tisch setzen und schön zusammen frühstücken. Und
1: meinst du?
2: Und das tun wir jetzt auch mit unseren Haferflockenbrötchen, ja.
1: Ja, die isst du, die Dinger, ich nicht.
2: Sei doch nicht immer so abweisend. Ich weiß gar nicht. Morgens, ich muss dich erstmal mit der Laune ein bisschen hochfahren. Jetzt das
1: Moin, ihr beiden. Freue mich über eure dufte Unterhaltung. Wünsche euch in den vielen Hörern im Weltweit Web ein schönes Wochenende. Liebe Grüße von Gernot aus dem schönen Märkisch-Oberland.
2: Oh, Gernot, wir grüßen dich auf jeden Fall.
1: Ja.
2: Schön, ja. Richtig, jetzt hätte ich fast was Falsches gesagt, aber ganz egal. Nein.
1: So, früh aufstehen. Ich habe den Mund voll. Jetzt ist erstmal Musik spielen hier.
2: Ja, mach das mal.

0: Wunderbar.
1: Ja, heute Morgen ist ja noch nicht so das richtige Sommerwetter an sich. Nee, nee. Also ich
0: Wetter haben wir nicht.
1: Nee. Ich habe eine dicke
0: Kommt ja nachher erst das Wetter.
1: Ja, das kommt nachher noch. Ja. Nee, aber wenn ich so aus. Ich bin ja nur mit dem Fahrrad hier ganz hergefahren. Weit über 600 Meter. Und naja, nun, das ist.
0: Ja, das interessiert jetzt ja gar nicht.
1: Nicht.
0: Das erzählst du jedes Mal wieder.
1: Tatsächlich.
0: Ja, ja. Ich habe eine Frage an dich. Was ist tiefer, Teller oder Tasse?
1: Eine Tasse.
0: Nee.
1: Wieso?
0: Die Oder.
1: Ja, okay. Hast gewonnen. Ja. Ja. Du hast gewonnen. Das ist, also ich.
0: Fiel mir gerade eben ein, weil der Gernot geschrieben hat, Märkisch Oderland. Ja, Oder. Fiel mir das gerade eben wieder ein, Teller oder Tasse.
1: Ja, also das heißt also, ich muss mich jetzt einmal kurz zurücklehnen während der nächsten Musik und dann muss ich mich böse konzentrieren darauf, was ich heute noch alles an Fragen gestellt bekomme.
0: Das kann passieren, ja. Das weißt du ja vorher nicht.
1: Nee, das weiß ich vorher nicht.
0: Das ist ja das Schöne daran.
1: Das macht die ganze Sache ja auch interessant und für euch auch an sich, die ihr uns noch gar nicht so oft gehört habt, wenn wir uns hier treffen, also ich weiß überhaupt nicht, was Horst vorbereitet hat und Horst weiß überhaupt nicht, was ich irgendwie mal an Themen aufgeschnappt habe, was ich hier heute so und so treffen wir uns hier und das ist richtig ein richtiges schönes Frühstück, wo ihr dran teilhaben dürft dann und wir bei euch mit am Tisch sitzen dürfen. Das ist schön, wenn das Radio läuft und da freuen wir uns drüber. So.
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0: 8.17 Uhr, Minuten. Schönen guten Morgen, liebe Autofahrer. Ich habe eine Meldung für die Autobahn A27 zu Walsrode Richtung Bremen. Zwischen Walsrode West und Verden Ost steht ein defekter PKW auf dem Standstreifen. Aufgepasst dort. Ansonsten habe ich nichts weiter. Wünsche natürlich allen unterwegs wie immer heute Morgen eine gute, eine sichere Fahrt. Da, wo es geht, kommt gut durch.

0: jetzt sind wir beide drin.
1: Ja, dann ja.
2: Männer, Männer.
3: Ja. Oh Gott, oh Gott, ja. Ja.
0: Männer, ja. Männer. Und schon geht's los mit unserer Wunsch- und Grußbox heute. Männer. Wer hat denn was gebracht?
3: Also wir haben 4 Zuschriften bekommen.
0: Tatsächlich? Ja, der Hase,
3: das heißt, vier Zuschriften, nein, wir haben mehr bekommen, aber wir müssen ein bisschen aussortieren, das nützt nichts, sonst kriegen wir das alles nicht in die Sendung rein. Wir haben einmal, der Egon hat geschrieben.
0: Egon
3: hat geschrieben, ganz genau. Dann hat der Andras geschrieben, ich sage mal Andras, nicht Andreas, sondern Andras hat er geschrieben. Ja, dann stimmt's wohl. Der Jan und der Dennis und Anja, siehst du, und mit Dennis und Anja fangen wir nämlich heute an.
0: Tatsächlich.
3: Ja, ganz genau. Und zwar, jetzt muss ich mal eben gucken. Achso.
0: Das richtige Brille absetzen.
3: Ja, nee, habe ich jetzt hier schon. Und zwar, sie haben noch einen Hinweis. Und zwar auf dem Flohmarkt Roter Sand, samstags und sonntags von 6 bis 13 Uhr, da kann man nach Schnäppchen und Raritäten suchen.
0: Tatsächlich.
3: Ja, und der Flohmarkt auf der Bürgerweide, der findet auch immer in den Sommermonaten April bis August immer regulär jeden Sonntag statt. In der kalten Jahreszeit auch immer im Hansa-Karree, dass das verlegt, weil das da trocken ist. Ja, das nur als Hinweis insofern. Und einen Musikwunsch habt ihr natürlich auch.
0: Nee,
3: den wollen wir auch, den will Horst euch ja gerne erfüllen, hat er rausgesucht auch. Und zwar das die Broken Wings von Mr. Mister.
0: Tatsächlich.
3: Ja, den wollen wir mal hören.
0: Tatsächlich?
3: Ja, sag ich dann ganz für
0: Broken Wings.
3: Für Dennis und Anja.

0: Guten Morgen, ihr Lieben. Hier kommt The Voice, Conny Heidmann.
1: Auf Tag 24 können wir schwören, deshalb ist Horoskop auch gleich zu hören. Das Horoskop. Die Konkurrenz will dich austricksen. Keine Chance. Du bist sehr clever und wirst alles sehr schnell durchschauen. Bleib cool und achte mehr auf Schlaf. Stier. Selbstbewusst vertrittst du deine Überzeugung. Dadurch treibst du deine Karriere voran. Handle nicht zaghaft. Sichere deine Vorteile. Nur wer Sehnsucht kennt, weiß, was du leidest. Zwillinge. Achtung, denke an die Suchtfalle, besonders beim Alkohol. Privat oder beruflich, du musst und willst einfach wissen, woran du bist. Krebs. Du bist ungeheuer flexibel, hast Schwung, Ausdauer und gute Ideen und sorge im Arbeitsbereich für Klarheit und Entspannung. Deine Energiekurve steigt und du findest wieder zu dir. Löwe, pass auf, jetzt das Geld schön zusammenhalten. Versprich heute nicht mehr, als du halten kannst, nur weil du nicht Nein sagen kannst. Du tust niemand einen Gefallen damit. Jungfrau, unterliege nicht dem Zauber falscher Schmeicheleien. Du hast immer das Gefühl, dass hinter deinem Rücken getuschelt wird. Das sind wirklich die anderen oder liegt es an dir? Waage. Nur wer bereit ist, über sich selbst hinauszuwachsen, findet Achtung und Anerkennung. Die Venus verspricht deinem Liebesglück eine erfüllte Zweisamkeit. Skorpion, du hast große Lust auf Feiern, Lachen und Flirten. Ein Funke kann überspringen. Dein Partner wartet auf eine kleine Aufmerksamkeit. Tu ihm diesen Gefallen. Schütze, auch wenn es privat gerade Stress gibt, beruflich wirst du dafür entschädigt. Und zwar mit einem dicken Lob von deinem Chef. Du hast keine Zeit, um noch lange zu überlegen. Sonst ist der Zug weg. Steinbock. Ganz ohne Schwierigkeiten geht die nächste Zeit nicht vorüber. Jetzt ist Freude und Fröhlichkeit angesagt. Geh auf eine Party oder lade Freunde ein, mit denen du dich gut verstehst. Wassermann, hör dir alle Vorschläge gut an. Behalte deine Meinung jedoch für dich. Die Zeit ist noch nicht reif für freundschaftliche Kritik. Die Planeten heizen nun richtig ein und alles wird machbar. Super für eine neue Liebe oder für eine Auffrischung des Liebeslebens allgemein. Fische. Klammer nicht. Lass deinen Partner in Liebe ziehen. Dann kann er auch zurückkommen. Vorsicht! Blutdruckschwankungen sind möglich.

0: Helene Fischer mit dem FIFA World Cup 2026, ihr Lied zur Fußballweltmeisterschaft.
1: Ein wunderschönes Lied ist das. Ja.
0: Ja, wenn du das sagst, dann muss das sehr wunderschön sein.
1: Ja, ich bin sehr emotional angefasst, ja.
0: Ja, das bist ist angefasst?
1: Ja.
0: Wie befasst dich denn an? Ja, mit der Zange.
1: Ja, du sitzt. du bist ein Ekelpaket vor dem Herrn. Das gibt's überhaupt gar nicht da.
0: Vor dem Herrn?
1: Nein, ich habe mich letzte Woche gerade gewaschen. Also beim Besten. So schlimm kann es ja nur nicht sein. Na, ist so. Ihr Lieben, es ist so, wenn ihr uns erreichen wollt, ja, es gibt ja auch viele Urlauber hier im schönen Norden oder sonst irgendwie, die uns jetzt mal gerade zum ersten...
0: Jetzt sind noch keine Ferien, sind noch keine Sommerferien.
1: Nein, aber es gibt trotzdem Urlaub. Es gibt auch Rentner, die hier in Urlaub sind oder sonst irgendwas. Oder die noch älter sind wie wir oder weiß der Deibel was. Und zwar, ihr könnt das auch schreiben einmal unter studio@radioweser.de. Da könnt ihr uns erreichen. Und wer uns gerne im Studio direkt erreichen möchte, hier geschrieben natürlich WhatsApp 0421 277 2942. Das sage ich nachher nochmal. Also legt euch schon mal einen Stift und Papier hin. Könnt ihr das nachher nochmal mitschreiben. Ja, ganz genau. Und wir bitten auch immer darum, wenn Musikwünsche und sowas eingereicht werden oder Grüße, dann bitte so nicht immer diese neue Art und Weise in Abkürzungen zu schreiben. Also ich sitze manchmal vor den Zetteln und weiß einfach nicht, was das bedeuten soll, weil ich mit den Abkürzungen nichts anfangen kann. Einfach normale Worte benutzen. Die kann der alte Mann auch verstehen. Genau. Dankeschön.
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1: 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Mana, mana. 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
2: Mana, mana.
0: Und schon wieder einer.
1: Ja, das haben wir uns weiter. Jan. Jan hat uns eine Mitteilung zukommen lassen.
0: Jan aus Wiede bestimmt.
1: Ja, das ist aber jetzt, die haben wir auch aus der letzten Woche mit rübergezogen. Deswegen stimmt das Datum auch nicht mehr. Also das, was er hier beschreibt, das ist ein Marinefliegerstützpunkt, der offene Tore gehabt hat. Das war jetzt aber schon leider Gottes. Aber wir erfüllen dir den Musikwunsch, den du hattest. Und zwar, das ist A Trilly Frilly Love Song von Kings auf Günther. Jan, für dich. Die Musik, die Horst dir jetzt.
0: Ich dachte, du willst mal singen heute.
1: Wer, ich?
0: Ja.
1: Nein, du spielst doch die Musik, ja. Also
0: kannst du mal eins singen hier für mich?
1: Meinst du, ich sollte das irgendwann mal tun?
0: Ja, klar.
1: Aber jetzt.
0: Du hast eine Quetschkommode mit und dann
1: spielst du. Hast du das schon mal gehört, wenn ich Quetschkommode spiele?
0: Ja, ja, klar.
1: Ich sage es ja.
0: Laufen alle weg.
1: Nun denn. Und jetzt.

0: Ah, der Kings of Gündor, ne?
1: Ich habe mir das eben gerade vorgestellt. Eine Frühstücksgesellschaft morgens, schon sehr früh, um den gedeckten Frühstückstisch, eine Polonaise in Tufeln und Bademantel.
0: Warum nicht?
1: Und immer wenn die Musik ausgeht, darf man sich hinsetzen und das essen, was einem gerade vor der Nase steht da. Früher hieß das immer, die Reise nach Jerusalem hieß das immer, weißt du? Und dann wurde immer ein Stuhl weniger gestellt zuletzt.
0: Tatsächlich.
1: Ja, wer zuletzt, ja, auch, ja, aber wenn man sich heute...
0: Er hat früher auch Sackhüpfen gemacht, mein Lieber.
1: Ja, ganz genau, richtig. Aber das ist ja auch schon etwas weniger geworden. Insofern,
0: mit Sackhüpfen, ja.
1: Ja, ganz genau, ja. Weil einem die Bandscheiben ja auch nicht mehr ganz so daherhalten. Nicht? Das ist ja einfach so. Naja, aber so eine Polonaise um den Frühstückstisch, das hätte doch auch mal Gesicht, oder? Und das alle mit Tufeln und sowas. Und dann immer, wenn die
0: das was für dich, ne?
1: Ja, da habe ich ja schon wieder Spaß dran, auf jeden Fall. Du. Ich bin ja ein Mensch in der Richtung, der so einen Blödsinn mitmacht.
0: Tatsächlich. Also,
1: ja, das ist so. Nur wenn mir einer den Stuhl wegzieht, das kann ich nicht sogar. Ich komme jetzt ja echt schlecht hoch da nicht, weil ich mir den Kaffee über den Panzer gegossen habe. Nein, das mache ich nicht mehr. Da bin ich doch wesentlich gesellschaftlich günstiger geworden.
0: Günstiger?
1: Ja, das kann man sagen. Doch. Man kann mich schon wieder einladen, das geht.
0: Meinst du?
1: Ja, es war schon mal schlechter, aber es ist schon echt besser geworden. Das weißt du ja. Ja,
0: ne? Ja, und was denn da wohl Schnittchen gibt?
1: Schnittchen finde ich immer, fand ich früher mit 17 schon klasse. Ja, ja, genau.
0: Und hast du die Schnitte gesehen,
1: ja,
0: ne?
1: Heiße Schnitten waren noch besser. Ja, aber also, das ist ja eine andere Sache. Wir sind ja mittlerweile beim Frühstück und wir unterhalten uns über Frühstückseier und all sowas in der Richtung.
0: Frühstückseier.
1: Zumindest solange das Mikrofon auf ist. Ja, genau, richtig.
0: Ede kommt zur Arbeit, ne?
1: Hä?
0: Nach dem Wochenende. Es ist Montagmorgen und dann trifft er seinen Arbeitskollege und sagt, was hast du denn gemacht am Wochenende? Ja. Naja, komm mal mit an der Seite, ich will dir mal was fragen, sagt er ganz leise ins Ohr.
1: Ja.
0: Sag mal, schreit deine Frau auch immer so, wenn die kommt? Nee, sagt er, die hatte mal einen Schlüssel mit.

0: aus der Schweiz mit Summertime.
1: Ja.
2: Mana, mana.
3: Mana, mana.
0: Wisst ihr, wir haben wieder einen aus der Wunsch- und Grußbox.
1: Mana, mana. Ja, ja, richtig.
0: Conny hat ihn zumindest in meiner Foto jetzt gerade.
1: Ja, ich, das ist alles ordentlich, ja. Kann ich gut lesen.
0: Deswegen,
1: ja, geht. Und zwar der Andras. Und da steht aus Weseterkamp. Also ich kenne einen Westerkamp, das ist bei Fisbeck da hinten, aber Weseterkamp, ist ja auch ganz egal. Jeweils Andras hat uns eine Nachricht zukommen lassen und zwar, moin Jungs, alles klar bei euch? Bei uns hier
0: ja,
1: ist uns alles
0: ja.
1: Klar.
0: Jo,
1: bei uns geht es auch noch.
0: Conny muss wieder aufräumen heute.
1: Ich sag, ja, das ist, Dankeschön, das ist mir schon klar. Danke erstmal für euer Senden, macht bitte, bitte weiter so. Es ist Wochenende, juppie!
0: Ja, genau.
1: Und einen Musikwunsch hast du auch, mein Lieber. So wie es früher war am Lagerfeuer der Prärie. Na, da wollen wir mal gucken, was das für ein Titel ist. Da, nicht?
0: Von Walter Zürbrück.

0: Da gibt es hier eigentlich auch mal einen Wetterbericht oder was?
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2: Ja, Wetter haben wir heute, ne?
3: Ja, ein bisschen herbstliche Sachen noch, aber...
2: Ein bisschen Wind.
3: Ja,
2: das... Können guten Drachen hochkriegen heute.
3: Ja, da kannst du... Ja, aber wie kriegst du sie auf den Tisch? Was sag ich da Papier denn
2: noch? Hier, guck mal rein. Ja. In Bremen wechseln sich ja morgen Sonne und Wolken ab. Bei werden um die 14 Grad im weiteren Tagesverlauf. Sollte der Schirm nicht vergessen werden.
3: Ja,
2: da es
3: ja,
2: regnet.
3: Ja.
2: Temperatur erreicht 18 Grad. Am Abend gibt es in Bremen nur selten Lücken in der Wolkendecke. Bei Temperaturen von 13 bis 16 Grad. Auch in der Nacht ein Teil des Himmels mit Wolken bedeckt, Thermometer fällt bis auf 11 Grad zurück.
3: Ja. Ja, der 11 Grad, das ist, da musst du schon eine Jacke, wenn du nachts nach Hause kommst.
2: Bettschuhe anziehen.
3: Ja, besser.
2: In Bremerhaven gibt es auch am Morgen mehr Wolken als Sonne. Temperatur liegt bei 14 Grad. Im weiteren Tagesverlauf sind anhaltende Schauer zu erwarten. Temperatur steigt bis auf 15 Grad an. Abends ist es in Bremerhaven überwiegend dicht bewölkt. Und die Luft kühlt sich bis auf 13 bis 15 Grad ab. In der Nacht kann es zeitweise etwas regnen und die Temperatur fällt dort bis auf 12 Grad zurück.
3: Oha, dann müssen wir heute Abend ja Grog trinken, du.
2: Das ein Grad mehr als in Bremen.
3: Junge, exakt. Ja, wie es denn so ist, oder?
2: Gucken wir die Knochen noch an?
3: Ja, die Knochen wäre damit wie Jungenheiben ist.
2: Willst du wissen?
3: Ja.
2: Auf das Wohlbefinden wirkt sich die Witterung überwiegend positiv aus.
3: Oha.
2: So herrscht vorbereitet gute Laune, man fühlt sich munter und ausgeruht.
3: Tatsächlich.
2: Kaum ein Wehwehchen plagt den Körper. In den frischen und kalten Morgenstunden können allerdings verstärkt rheumatische und asthmatische Beschwerden auftreten.
3: Wenn sonst nichts ist.
2: Naja, ne? Gucken wir uns Sonntag auch noch an. Die derzeitige Witterung verursacht vermehrt Kopfweh, Migräne, Attacken, dann geht's wieder los.
3: Ja, das kommt
2: Stoffwechsel und Durchblutung sind beschleunigt.
3: Tatsächlich.
2: Und aufpassen, dass du schnell zum Klo hinkommst heute.
3: Ja, da muss man sehen, dass die Tür nicht abschließen tust. Dann.
2: Menschen, die unter Bluthochdruck leiden, sollten heute etwas zurückhalten. Der Tiefschlaf ist nicht immer erholsam. Da kann mitunter zu schlechter Laune führen, mein Lieber. Du bist immer schlechte Laune.
3: Ja, weil ich immer die Decke wegstrampel, das ist immer das Problem.
2: Ja?
3: Und dann kriege ich kalte Füße und dann muss ich Bettschuhe anziehen. Das nützt alles nichts. Ja. Wie es denn so ist, aber.
2: Dann machst du was mit bei dem Kerl.
3: Ach, Lora, wer so wieder ist, du, der, ja. Den mockt der alte Buben, du. Exakt. Also das habe ich jetzt auf heimischen Plattdeutsch gesprochen.
2: Heimischen Plattdeutsch, ja.
3: Traurig, ja. Da verfalle ich immer wieder. Lass das Wetter so, wie es ist. Alles klar.
2: Alles klar.
3: Wir
2: Schiff
3: leben.
2: Kann sinken.
3: Wir leben damit.
2: Genau.
3: Ja.

0: Rio Reiser, der Junimond. Es ist vorbei.
1: Ja, das ist vorbei. Also ich habe.
0: Du kannst nach Hause gehen, es ist vorbei.
1: Nee, ist ja noch nicht vorbei. Wir möchten einen Moment. Du warst hier noch als Rumsteid, du da mögen da. Und ich muss daher ja auch noch. Ich kann natürlich gerne gehen, da musst du allerdings fegen, nicht?
0: Das glaubst du wohl nicht selber.
1: Also ich habe.
0: Ja, kommst du hier gar nicht raus, mein Lieber.
1: Ich weiß, ich habe neulich was erlebt. Also das war hoch interessant, du. Ich
0: kann gar nicht angehen.
1: Doch,
0: was
1: liebst
0: du denn?
1: Und zwar, wir haben uns mit ein paar Kumpels, haben wir uns, einer davon hat so eine, wie nennt sich das, auf so einem großen Fernseher, wo man Autorennen fahren kann. Ja, ganz, ganz genau. So, da haben wir so ein Public Viewing gemacht. Da.
0: Publing?
1: Und, ja,
0: genau.
1: Und so mit Schwienschwengel und Kartoffelsalat, weißt du, also für die Außerhäusigen, also Bockwurst und Kartoffelsalat haben wir schön vorweg gegessen. Und dann hat
0: vorweg?
1: Ja,
0: was haben wir denn mit Mangen gegessen noch, oder anderes?
1: Nö, so, immer so an, denn, nicht? Naja, bis das alle.
0: Knabbertüch,
1: ne? Und jeder durfte sich dann in diesen Stuhl setzen, wo ein Lenkrad vorne vor ist, weißt du, links Gaspedal und den ganzen Kram, ein riesengroßer Fernseher davor. Und dann hat jeder die gleiche Rennstrecke gefahren. Und das war hochinteressant.
0: Ja, ich lasse auch öfters mal einfahren, ne?
1: Ja, das ist auch hochinteressant. Für denjenigen, der denn kein Taschentuch hat, wahrscheinlich. Ja, um die Tränen abzuwischen. Aber, nee, und das war wirklich, und es hat wahnsinnigen Spaß gemacht. Und nachher später, weißt du, weil wir hatten alle so ein bisschen Verdauungsschwierigkeiten und da haben wir gesagt, ach, einen Verdauungsschluck können wir trinken, das nützt nur alles nichts. Und dann haben, ja, ganz genau, die haben wir dann auch weggemacht. Und dann haben wir Verdauungsschluck getrunken und zwei, und weil wir Pudding gegessen hatten, auch noch einen dritten. Und du glaubst es nicht.
0: Nee, das sowieso nicht.
1: Wir haben ja nun das Lenkrad im Haus, wir waren ja nicht im Auto, sondern wir haben ja im Haus da gesessen und haben auf dieser Konsole gefahren oder wie das da heißt. Du glaubst nicht, drei Körnchen getrunken, ja, nach dem Essen. Du glaubst gar nicht, was das mit dir macht beim Autofahren. Das ist,
2: du hast ja eine Scheibe.
1: Das ist so, ne? Krass.
2: Du hast ja wirklich eine Scheibe, ne?
1: Das, du wirst dermaßen langsamer und das ist so krass, das sollte sich jeder einmal tun, damit er weiß, was Sache ist, wenn man mal Alkohol getrunken, was man ja nicht soll, und nee, dann meint, angeblich dann noch nach Hause fahren zu müssen.
0: Gib her, ich will nicht, sag ich auch immer.
1: Wenn du das mal erlebt hast, dann sagst du, das mal erlebt er nie wieder. Also beim besten Willen. Das ist hochgradig interessant, das einfach
0: hochgradig
1: auszuprobieren an so einer Konsole, wie man extrem langsamer wird.
0: Tatsächlich?
1: Ja, ist hochinteressant, auf jeden Fall.
3: Guten Morgen, ihr Lieben. Hier kommt The Real One, Horst Reimers.

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0: Sister Sledge. Ja. Lost in Music.
1: Oh,
0: jawohl, ja.
1: Das war ja zu meiner Disco-Zeit noch. Oh, hast du auch schon mal gesehen, wenn ich Disco getanzt habe. Oh,
0: hm, oh, kannst du gar nicht tanzen.
1: Wer? Ich kann nicht tanzen.
0: Kannst du nur noch rumknabbern.
1: Ich war, das habe ich auch gemacht, ja. Muss ich ganz ehrlich sein.
0: War und
1: ganz,
0: Knabberer war ja.
1: Ja, ja. Und das war ja auch.
2: Mana, Mana.
1: Ja, ja.
0: Das wollen wir nicht vergessen. Hier.
1: Das
0: wir haben noch einen,
1: ja. War ja auch eine schöne Zeit. Und heute machen wir es nur ein bisschen anders. Ganz genau richtig. Also. Der Egon aus Wulsdorf hat geschrieben.
0: Egon, du hast ja nur das. Ich hab schon ein Lied von Egon.
1: Ja, das war es.
0: Das sind nur aus Liebe.
1: Ja, und so, richtig. Und zwar, er schreibt,
0: wie fällt's noch wieder ein?
1: Die haben alle was mit dem Flohmarkt im Augenblick. 21. Juni 2026 in Bremerhaven.
0: Gibt's noch eine Salbe für gegen Flöhe, oder?
1: Ja, da gibt es sicherlich Flohsalbe für, ja. In der Nähe von einem schwedischen Möbelhaus in Bremerhaven findet ein großer Flohmarkt statt. An den vielfältigen Ständen unserer Hände können die Besucher Schnäppchen handeln, feilschen, bis der Preis stimmt und dann den Trödel, dass denn der Besitzer wechselt. Ganz genau. Siehst du, Egon, und einen Musikwunsch haben wir auch, den du hast. Und zwar der Flohmarkt ruft von Deichkind TV, Horst.
0: Tatsächlich.
1: Hast du das rausgefunden?
0: Deichkind?
1: Ja.
0: Weiß ich auch nicht genau.
1: Ja, dann hören wir mal rein.
0: Featuring Herr Spiegelei.
1: Wer?
0: Herr Spiegelei.
1: Spiegelei?
3: Nee. Eure Grüße und Musik per E-Mail an studio@radioweser.de.

total gut zu dir, echt. Steht dir. Das geht total leicht wieder ab, das ist nur Staub. Ist ein bisschen nass geworden, das läuft aber noch. Ja, ja, der läuft noch, der geht auf jeden Fall. Nein, die sind neu, also wie neu. Das ist ungetragen, hab ich nie benutzt, ungewaschen. Guck's dir an. Nee, eine Tüte hab ich keine mehr. Das ist die Spezialversion, die ist total rar, hab ich damals viel Geld für bezahlt. Ein Siegel kostet das das Doppelte, das sag ich dir. Wir sind auch auf dem Flohmarkt, da handelt man. Was willst du denn geben? Nee, sag du zuerst. Nee, 20. Nee, 20.

0: Conny. Conny.
1: Ja.
0: Der Flohmarkt ruft.
1: Ja.
0: Ist
1: ja.
0: Das nicht?
1: Doch, ich habe auch schon mal was auf dem Flohmarkt gekauft, ja. Doch. So ein dies und das und warum auch nicht, aber in letzter Zeit an sich.
0: Getragene Socken oder so?
1: Nee, das Loch davon. Also wirklich, Loch im Socken gekauft, ja.
0: Genau. Der Flöhe eben, ne?
1: Ja, richtig. Ja. Hab ich dir, ich habe ja neulich wieder eine Erfahrung gemacht, du. Also, wirklich was Gutes, kann man nur weiterleiten. Und zwar, seltsamerweise kam ich nach Hause und hatte das ganze Gesicht voll, ich war in eine Brennnessel gefallen. Und weißt du, wie das aussieht,
0: ja,
1: das wenn du...
0: Idee, ja.
1: Ja, das weiß ich.
0: Hast du wieder einen über den Toast getrunken?
1: Wer, ich?
0: Ja, wer denn sonst?
1: Das mache ich nie. Also nee. Also nicht, bei weitem nicht mehr so oft wie früher, sage ich jetzt mal, als wir noch zur Disco gegangen sind. Da kam man ja schon ziemlich Nein, ich kam mit dem Fahrrad nach Hause. Und ich weiß gar nicht wie, auf einmal ist mir so ein Reh vom Fahrrad gesprungen und ich musste die Handbremse ziehen, also die Vorderradbremse, weil die Rückbremse nicht mehr so gut geht. Und diese Vorderradbremse, die hat das verursacht. Die hat auf einmal so nach rechts gezogen, das kannst du dir nicht vorstellen. Und dann bin ich auf eine Böschung gekommen, bin aber nicht in den Graben geknallt, bin aber über den Lenker gegangen und dann mit dem Kopf in eine Brennnesseln gefallen.
0: Ja, schön.
1: Ich komme nach Hause, ich gucke...
0: Soll ja gesund sein, Brennnessel, ne?
1: Ja.
0: Vor allen Dingen im Gesicht.
1: In dem Augenblick und zur Uhrzeit konnte ich aber in dem Moment darauf verzichten, weil da hatte ich das nicht so mit Schönheit. Aber ich gucke in den Spiegel, ich denke, Mann, wenn du morgen früh, das brannte im Gesicht, wie verrückt du. Und da habe ich noch
0: ehrlich,
1: dran gedacht,
0: ne? Meine Oma... schönes Brennen im Gesicht, ehrlich.
1: Meine Oma hat mir mal erzählt, weil die hatte immer so Hausmittel und all sowas.
0: Rasierwasser musst du nehmen.
1: Das kann man sicherlich, hatte ich da nicht so dabei.
0: Brenn dir nochmal nach.
1: Ja, ja, dass du da wenigstens wach bist an am Morgen. Ne?
0: Eben, also, genau.
1: Nein, und zwar in dem Augenblick kann man mich Backpulver nehmen. Du nimmst ein paar Tropfen Backpulver.
0: Aber mit Mayo angerührt, bitte.
1: Mit Mayo doch nicht. Du nimmst Backpulver, ein paar Tropfen kaltes Wasser in eine Tasse und dann verrührst du das. Und dann trägst du das.
0: Mit Mayo viel einfacher.
1: Dann musst du das auf der Haut auftragen, aber nur tupfen. Nur tupfen. Nicht? Und dann siehst du nachher so aus wie, naja, jedenfalls, es wirkt basisch neutralisierend, habe ich nochmal nachgehakt. Und die auf die Säure von der Brennnessel. Und dann brennt das auch gar nicht mehr. Und so ganz langsam, also ich sah morgens beim Frühstücken, also schon von der verhältnismäßig.
0: Du hast den Schuss doch nicht gehört, Mensch.
1: Wieso das denn nicht? Man muss für alles gerüstet sein, mein Lieber. Das ist einfach so. Das war der Tipp des Tages ungefähr.
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0: Hey, goodbye.
1: Ja. Weißt du eigentlich, dass du gar nicht weißt, wer hier neben dir sitzt?
0: Nee.
1: Das ist eine Ehre, dass ich hier sitze. Weißt du warum? Nee. Und so, du weißt gar nicht, was du an mir hast. Weil alleine, mein Name ist ja Konrad. Der richtige Name ist ja Konrad. Gut, ich heiße mit richtigen Namen Konrad Bernhard Arthur, aber darauf bestehe ich ja gar nicht mal unbedingt, sondern einfach nur Konrad mit richtigen Namen. Ja, danke schön, mein Lieber. Und zwar, der Name bedeutet ja, der kühne Anrat. Konrad, ja. Anrat. Der gute Ratgeber. Und zwar ist das ich habe das zugespielt bekommen, und zwar ist ein germanischer Name.
0: Germanski.
1: Ja, genau. Und der heißt der weise Ratgeber. Wird allgemein sehr geschätzt. Seine Logik und sein Wissen werden von allen anerkannt. Seine Freunde mögen ihn wegen seiner unbeschwerten Geselligkeit. Gern hat man ihn zum Vertrauten. Und es ist schön.
0: Wie musst du die hier motivieren, ne?
1: Ja, und es ist schön, Konrad zu heißen. Ja, da freue ich mich jetzt.
0: Freut er sich?
1: Ja, wenn sich sonst noch keiner freut, aber jetzt geht's mir wieder gut.

0: Ein Kuss in Paris, Maite Kelly.
1: Moin, moin, ihr Lieben.
0: Aber hallo, moin, moin.
2: Das sag ich dir, du. Nee, aber heute Morgen, du, wie ich in den Spiegel geguckt hab, ne, ich weiß, ja. Du, weißt du, was ich
0: CBA, möchte? Konrad, Bernhard, Arthur, umgekehrt wie das ABC, schreibt Roland. Emil, Dieter wären dann die anderen Namen gewesen, vor Konrad.
2: Ja, das kann gut angehen, ja.
0: Ja, wenn es dann weitergeht, Horst, Gerd, Fritz, Emil, Dieter.
2: Aha, das wusste ich gar nicht, dass es da eine Liste gibt. Naja, aber mag ja sein, sicherlich, natürlich. Nicht. Was wollte ich jetzt?
0: Ich habe den einen Vornamen.
2: Ja, das ist, es reicht ja auch.
0: Die haben ja früher immer zu mir Hossi gesagt. Hossi.
2: Hossi?
0: Ja, ja.
2: Das wusste ich noch gar nicht.
0: Von Niedlich Jung war von Horst damals, von ja. Bonanza.
2: Tatsächlich. Ach ja, stimmt. Ja, ja, Bonanza, genau, richtig da, ja.
0: Weißt du noch, ne?
2: Ja, ja, ja, ja, ja, genau. Hops Hing kannte ich auch noch da.
0: Ja, wenn es um Essen geht, dann bist du schnell dabei, ne? Ja, ist klar.
2: Ja, aber was ich mich heute Morgen gefragt habe.
0: Frühlingslolle, ne? Lolle. Ja.
2: Die Frühlingslolle, die hatte er auch mal dabei. Aber was ich mich heute Morgen wirklich gefragt habe, das war, warum hat man auf dem Kopf immer weniger Haare im Spiegel. Ich stand vorm Spiegel, auf dem Kopf immer weniger Haare und in der Nase immer mehr. Mm. Und in den Ohren. Das ist doch unlogisch. Dann kannst du auch auf dem Kopf bleiben da, nicht? Und dann habe ich mir das überlegt, habe ich gesagt, nee, das musst du an der Seite ein bisschen abschneiden und auf mal pock, Licht aus. Ich sag, was war denn jetzt? Weißt, was passiert war? Ne? Beim Abschneiden von der Ohrhaare habe ich mir das Kabel vom Hörgerät abgesäbelt. Sowas Blödes, du. Also, naja, Gott.
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0: 9:40 haben wir es. Schönen guten Morgen, lieber Autofahrer. A27, das ist eine ungesicherte Unfallstelle Richtung Bremen, Richtung Bremerhaven, zwischen Ilpol und Schwanewede. Dort eine ungesicherte Unfallstelle. Passt auf, wenn ihr dann vorbeikommt. Ansonsten natürlich allen unterwegs, wie immer, eine sichere Fahrt wünschen wir. Kommt gut durch.

0: Tracy Ullman und Breakaway.
1: Oh, yes, ist so. Was habe ich danach getanzt? Du bist mir das in den Rücken geschossen, ist du. Oh, ich sag dir das
0: ein auch. Hexenschuss?
1: Ja, hatte ich auch schon mal dabei.
0: Ja, das feines, ne?
1: Aber das habe ich überspielt. Aber einen Hexenschuss zu überspielen, da musst du echt der Held sein. Du, theoretisch geht das gar nicht. Das reißt dich ja um. Aber liebe Grüße habe ich ja auch schon. Ach, und da muss ich noch was zu sagen. Ja, das ist ganz genau. Und
0: die zwar, gehen heute an alle, ne?
1: Nein, den Gefallen tue ich dir nicht. Ja,
0: warum nicht?
1: Ich mach sauber.
0: Du bist unhöflich wieder heute.
1: Dann nüdel doch nicht schon.
0: Unhöflich von dem Herrn.
1: Ich fähig, ja, naja. Also beim besten Willen ist das gar nicht so schlimm. Liebe Grüße.
0: Und saugen musst du auch und wischen.
1: Wischen? Wieso soll ich denn wischen?
0: Staub wischen.
1: Tatsächlich?
0: Natürlich.
1: Ist das schon wieder dran oder was? Das muss ich zu Hause auch noch. Ist sicher. Naja, wenn ich schon mal dabei bin, dann kann ich hier auch durchfeuern.
0: Eingearbeitet schon.
1: Du hast wieder rumgesaut hier mit Kaffee. Da liebe Grüße an viele Imker und Imkerinnen, die sich in vielen, vielen Stunden ihrer Freizeit darum kümmern, dass es ihren Bienenvölkern gut geht und fleißig Nektar sammeln, damit wir immer leckeren Honig haben. Ein ganz, ganz dickes Dankeschön dafür. Ja.
0: Wollt sie wieder selber loben noch? Hör doch auf, Mensch.
1: Wieso? Nur weil wir auch Bienen haben?
0: Ja, eben sag ich doch.
1: Deswegen weiß ich ja, wie viel unendliche Arbeit das ist, bis der Honig erstmal im Glas ist. Das rechtfertigt auch die Preise.
0: Dann geh ich in den Laden und hol mir ein Glas fertig.
1: Ja, du bist ja auch kein Imker. Bist du schon mal von einer Biene gestochen worden?
0: Bienenstich, ja. Mach ich gerne.
1: Den kann ich nie ab.
0: Schmeckt gut.
1: Aber doch, der schmeckt gut, ja.
0: Mit Mandeln.
1: So sieht das aus.
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0: Guten Morgen, das Radio-Frühstück.
1: Ja, das geht auch noch ein bisschen, wir sind nämlich noch lange nicht fertig hier mit Essen.
2: Mit Essen?
1: Mit Essen nicht.
2: Oh, so langsam geht's ja schon in die letzte
1: das
2: Runde.
1: Das war
2: so.
1: Übrigens die Vanessa Mai mit ihrem neuen Titel Rohdiamant.
2: Ja, das ist ein schöner Titel, den habe ich auch schon mal.
1: Geschrieben von Maite Kelly.
2: Von Maite Kelly geschrieben? Aber ja, das kannst du, wenn du den Titel hörst, kannst du es wohl so hauchmäßig raushören, ja, Maite Kelly.
1: Hauchmäßig?
2: Ja, auf jeden Fall da.
1: Hättest du selber singen können, ne?
2: Meinst du? Ich habe ja nicht ganz so die Stimme danach. Man hat, mir immer gesagt, ich sollte in den Kindergarten gehen und den Kindern Geschichten vorlesen und sowas. Mache ich vielleicht auch nochmal. Lach mal dran, das ist beim besten Welt. Ihr Lieben, und zwar, wenn ihr uns erreichen wollt oder mal jemanden mal grüßen wollt oder andere Leute grüßen oder wir sollen für euch was erzählen, aber bitte, bitte, bitte im ganz, ganz, ganz kurzen Rahmen, 4 Zeilen, 5 Zeilen, das geht alles, kriegen wir sonst in der Sendezeit nicht runter. Schreibt uns unter studio@radioweser.de. Normal studio@radioweser.de. Und da freuen wir uns ganz doll, wenn wir von euch hören.
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0: kurz für immer. Da trennt man Vincent Weiss.
1: Ja, kurz für immer. Kurz ist immer gut, ja. Kurz, ja. Kurz müssen wir uns hier ja auch immer so ein bisschen halten.
0: Fasse nicht kurz. Stand früher mal in den Telefonzellen drin.
1: Ja, ja. Telefonzellen gibt's gar nicht mehr, ne?
0: Nee, leider nicht.
1: Alles abgeräumt. Du konntest dich wenigstens mal unterstellen, wenn es geregnet hat, ne?
0: Ja, muss immer 20 Pfennig in die Tasche haben, ne?
1: Ja.
0: Zwei Groschen.
1: Ja, 20 Pfennig. Eben kurz telefoniert. Aber es ging doch auch.
0: Was ging auch?
1: Das ging doch auch. Damals die Zeit, viele können sich gar nicht mehr vorstellen, dass es mal eine Zeit lang ohne Handy gegeben hat. Also es ist auch schwer vorstellbar mittlerweile, wenn man so damit groß geworden ist. Aber es gab's doch auch, es gab etliche Telefonzellen, von denen man auch telefonieren konnte.
0: Tatsächlich.
1: Und ich fand, da wurde auch nicht so viel Zeit verbracht mit Telefonieren, sondern mit anderen Sachen. Vielleicht persönlich gesprochen. Hat auch was, ne?
0: Tatsächlich.
1: Ja, ganz genau, richtig. Siehst du, und den Spruch des Tages habe ich natürlich auch noch für euch. Unsere Wünsche sind wie kleine Kinder. Je mehr man ihnen nachgibt, umso anspruchsvoller werden sie.
0: Nachzulesen auf den aktuellen Abfallkalender 2026.
1: Du bist so ein gnadenloser, netter Mensch. Das gibt's überhaupt gar nicht. Weißt du das wohl?
0: Ja, ich hatte wieder Spaß gemacht mit dir heute.
1: Tatsächlich.
0: Ja, mir auf alle Fälle. Ich hoffe, euch auch da draußen.
1: Ja, das
0: hat genauso viel Spaß wie mir heute.
1: Ja, schreibt uns doch mal, und ob euch das auch Spaß macht, mit uns zusammen zu frühstücken. Ist doch richtig, richtig schön. Ja,
0: ganz wir klar. Grüßen in alle Richtungen heute Morgen.
1: Ja.
0: Wir wünschen euch ein tolles Wochenende. Drückt morgen für Deutschland die Daumen, dass wir da gut einsteigen in die WM. Ansonsten, wir sind wieder da am nächsten Samstag mit einer neuen Ausgabe vom Radiofrühstück. Ich denke, ihr werdet auch wieder mit dabei sein. The Voice, die Stimme aus Stur, der reine Macher hier, Conny Heidmann.
1: Dankeschön, ja. Gut gemischt ist halb gewonnen. So macht's Horst. Immer besonnen. Musi, Mick und Technik, Horst Reimers. The Real One, der einzigst wahre. Bis dann.
0: Du musst gar nicht so langsam reden, du musst jetzt anfangen zu arbeiten. Ja, ich fang an jetzt.
1: Ja, kannst du mich nicht einmal ausreden lassen?
0: Ich
1: schwelge gerade so schön, wenn ich meine letzten Sätze sage.
0: Ich will los gleich
1: mit. Alle Tropfen in den Augen haben, weil die Sendung zu Ende ist.
0: Ja, ist
1: ja, ja, ich wische ja schon.
0: Tschüss jetzt. Tschüss.

Und gleich gibt's hier Musik von den Silbermonden mit Krieger des Lichts. Und den habe ich auch noch dabei. Und zwar diesen tollen Song hier.

0: Was das nun für die Friedensbemühungen bedeutet, ist noch unklar. Erst gestern hatte Pakistan eine Einigung zwischen Washington und Teheran verkündet. Demnach habe eine Vereinbarung schon in den kommenden Tagen unterzeichnet werden können. Schon oft gab es allerdings Hoffnung auf eine Einigung, aus der dann wieder nichts wurde. Fluggäste behalten in der EU weiter ihren Anspruch auf Entschädigung, wenn der Flieger 3 Stunden zu spät ist. Darauf haben sich EU-Parlament und Mitgliedstaaten nach jahrelangem Streit geeinigt. Mehr dazu von André Glatzel.
1: Einige EU-Staaten wollten erst ab 4 Stunden eine Entschädigung zahlen, haben ihre Pläne in den Verhandlungen aber jetzt aufgegeben. Mit den neuen Fluggastrechten müssen Airlines Reisende künftig klarer über ihre Ansprüche informieren. Außerdem muss beim Buchungspreis auch das Handgepäck mit drin sein. Und Eltern dürfen nicht extra zur Kasse gebeten werden, wenn sie neben ihren Kindern sitzen wollen. Die Reform muss am Montag noch formal abgenommen werden.
0: Elon Musk ist der erste Billionär der Welt. Möglich macht das der größte Börsengang der Geschichte mit seiner Weltraumfirma SpaceX. Der Kurs ist zwischenzeitlich auf $175 pro Aktie nach oben geschossen. Das sind rund 30% mehr als der eigentliche Ausgabepreis. Zu viele Unfälle, zu viele Störungen, zu viel Missbrauch. Deshalb verbannt Brüssel E-Scooter aus der Stadt. Ab nächstem Jahr dürfen die Leihroller nicht mehr auf den Straßen der belgischen Hauptstadt unterwegs sein. Auch in Paris, Madrid und Prag sind die Scooter schon verboten. Co-Gastgeber Kanada ist mit einem Unentschieden in die Fußball-Weltmeisterschaft gestartet. Die Partie gegen Bosnien-Herzegowina endete 1:1. Auch im Stadion in Toronto hat es zuvor eine Eröffnungsfeier gegeben. Nachher in der Nacht um 3 Uhr steigt dann auch der dritte Gastgeber dieser WM, die USA, ins Turnier ein, und zwar gegen Paraguay.
2: Das Wetter mit KI-Support. Wolkig und teils nass ist's heute Vormittag noch, besonders im Osten. Da können auch neue Schauer runterkommen und später sind vereinzelt Gewitter drin. Richtung Südwesten setzt sich dagegen immer mehr die Sonne durch und es bleibt meist trocken. Die Höchstwerte liegen bei 17 bis 26 Grad. Morgen dann mehr Wolken und ab und zu Schauer, maximal bis 26 Grad.
3: Na, das klingt doch ganz ordentlich, oder?
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3: Und wie sollte es auch anders sein? An diesem Samstagvormittag ist er wieder für euch da. Ich wünsche euch allen zusammen einen wunderschönen guten Morgen. Schön, dass ihr alle dabei seid.
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0: Ja, ich bin ja auch sozusagen Krieger des Samstagsvormittages, ne? Stehe ganz einsam und allein hier in meinem Studiolein. Keiner da außer mir. Nun gut, hier ist sie wieder, eure Weekend-Show. Wie jeden Samstagvormittag, wir schauen mal gemeinsam auf die Uhr, 10 Uhr, gleich 10 Minuten. Ja, schön, dass wir uns alle wieder zusammengefunden haben, ne? Ich habe wie immer eine klasse Show vorbereitet, wie ihr es eigentlich nicht anders von mir kennt. Wir reden heute über ungeschriebene Gesetze aus der Kindheit. Ja, die Älteren unter euch werden heute sagen, jo, das war so. Und die Jüngeren werden sagen, jo, ich lerne was. Ihr wisst schon, Bildungsauftrag hier im Radio. Außerdem sprechen wir über ein ernstes Thema. Hohe Jobzufriedenheit tatsächlich hier bei uns in Deutschland liegt am Gehalt, flexible Arbeitszeiten und natürlich auch an den Urlaubstagen sind ja so wichtige Faktoren. Wie das da im Einzelnen aussieht, da gibt es nämlich eine aktuelle Umfrage zu. Auch damit beschäftigen wir uns später mehr. Und dann reden wir über unsere Kindheitshelden. Ja, und ich habe ein bisschen rumrecherchiert und habe festgestellt, über unsere Kindheitshelden gibt es Dinge, die hat man uns einfach nicht erzählt. Da hätte man nämlich ganz anders vielleicht über die ein oder andere Nummer gedacht. Und welche Geheimnisse unserer Kindheitshelden ich heute aufdecke, erfahrt ihr später. Ansonsten, Album der Woche mitgebracht, neue Musik mitgebracht, das Klugscheißerwissen mitgebracht. Wir schauen in die Charts, auch mitgebracht. Und ansonsten, was habe ich auch noch mitgebracht? Richtig, meine WhatsApp-Nummer. Zum Quatschen, Grüßen, Gratulieren, Schwatzen, Blödeln oder einfach nur fröhlich sein.
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0: Könnt ihr alles hinschicken, Sprache oder Text, es geht beides. Und jetzt kümmern wir uns mal um meine Nachtschicht. Blackness, Last DJ, Save My Life.

Also ich muss ja ganz ehrlich sagen, ich habe gestern mal wieder eine Krise gekriegt, Freunde. Ja, ich berichte mal ein bisschen aus meinem Privatleben. Was war passiert? Ich war wieder so ein bisschen am Rumtexten, WhatsApp schicken und ich habe eine Krise gekriegt wegen dieser verfluchten Autokorrektur. Die hat da ständig Wörter draus gezaubert, die ich eigentlich gar nicht in diesem Kontext gebrauchen konnte. Wirklich wahr, ich habe mich mega drüber aufgeregt und ich habe so gedacht, Mensch, das geht doch euch bestimmt auch so. Diese Autokorrektur. Ach, gerade wenn du was eindiktierst, da wird nur die Hälfte verstanden und eigentlich kannst du es am Ende des Tages auch selber schreiben. Weil du bist eh danach mehr damit beschäftigt, wenn du den Text drinnen hast, ihn wieder zu korrigieren. Und ich habe gedacht, machen wir doch mal ein Thema von, was war so bisher eure lustigste Autokorrektur-Fail? Und im besten Fall habt ihr die Nachricht auch noch so ungefiltert rausgeschickt, dass beim anderen irgendwas ankam, was total lustig war. Also würde mich mal interessieren, schickt's doch mal rein. Per WhatsApp am besten fehlerfrei, würde ich mich freuen. 05136 80 23 835. Also was sind so Autokorrektur-Fails, die euch schon mal passiert sind? Im besten Fall natürlich sehr, sehr lustig. Ich hatte zum Beispiel, das war aber im geschäftlichen Kontext, da habe ich meine E-Mail rausgeschickt und dann statt mit freundlichen Grüßen stand was am Ende der Mail? Genau, mit freundlichen Füßen. Okay, es war eine Geschäftsmail. Man könnte ja sagen, wenn da steht mit freundlichen Füßen, dass ich dieser Geschäfts-E-Mail noch eine Fußnote hinzugefügt habe.

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0: Na, sind in der Weekend-Show-Community auch am Samstagvormittag schon Party-People unterwegs? Und wenn ja, gibt's auch Sympathisanten für die 90er, weil ich hab Bock auf einen geilen 90er in der nächsten halben Stunde. Wie wär's mit dem hier? Oh, oh, oh, oh, oh, oh. Double Vision. Alright. Und dann noch was aus der Klassikabteilung. Aber auch so ein Teil, was am Samstagvormittag sehr gut für gute Laune lockt. Sorgt is somebody that I used to know. Das ist Gottje.
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0: Und er wünscht euch ein geschmeidiges Wochenende. Heute Vormittag reden wir über das, was uns eigentlich helfen soll, aber bei uns auch oft in den an den Rand des Wahnsinns treibt, nämlich unsere Autokorrektur im Smartphone oder beim Eindiktieren von Mails. Was waren denn eure lustigsten Autokorrektur-Fails? Gerne reinschicken. WhatsApp-Nummer 051 36 80 23 835. Verona Bleicher schreibt: Guten Morgen, lieber Dale. Ich habe ja schon öfter versucht, bei deiner Wunschsendung mal mir meinen Lieblingssong zu wünschen. Ich schreibe dir dann auch immer eine WhatsApp und dann wünsche ich mir meistens von Jennifer Rush den Song Power of Love und ich schreibe dann immer, weil ich bei diesem Song automatisch Gänsehaut bekomme. Aber was macht diese dämliche Autokorrektur davon? Gänsebraten. Natürlich, ein Song ist ein Gänsebraten. Sehr, sehr lustig. Oder Ralf ist dabei. Bei ihm war es schon mal Kifferraum statt Kofferraum, wobei er davon ausgeht, dass entweder seine Finger zu groß oder die Tastatur zu klein ist. Weil ihm das irgendwie ständig passiert. Aber grundsätzlich hat er noch einen Tipp für uns alle da draußen. Aber grundsätzlich sollte man ja immer lesen. Grundsätzlich sollte man also die Texte nochmal lesen, bevor man sie was macht. Genau,

die gute Lutricia McNeil. Ain't just, ain't that just the way. Und damit euch einen wunderschönen guten Morgen. Es ist Samstag für alle, die es noch nicht mitbekommen haben. Der ganze Teil der Woche. Hier ist eure Weekend-Show, 10.34 Uhr. Und wie oft habt ihr so im Freundesbekanntenkreis diese Gespräche? Früher war's. Also ich glaube, es gibt keine Party, wo man mal irgendwie abschweift und darüber redet, was so früher alles los war. Und ich habe mir gedacht, ja, machen wir das doch auch mal hier in der Weekend-Show und reden mal, was früher so war. Und früher gab es zumindest in meiner Kindheit ungeschriebene Gesetze. Die waren einfach da und jeder wusste, was damit gemeint ist. Und dann schauen wir mal, der Sommer, er ist ja fast da, heute nicht. Aber wenn man ins Freibad gegangen ist, dann gab es ein ungeschriebenes Gesetz, kein Freibadbesuch ohne die süffigen Freibad-Pommes. Wissen wir alle. Und wenn jemand im Freundeskreis, damals war es so Super Nintendo und Sega, die Älteren erinnern sich vielleicht, die Jüngeren, dem muss man das erklären, das war früher die PlayStation, hieß bei uns Super Nintendo. Wenn einer eine neue Konsole hatte, dann war das der neue, wie man heute sagen würde, Hotspot. Die ganze Nachbarschaft hat sich bei ihm versammelt und da wurde stundenlang Konsole gezockt. Oh ja, ich erinnere mich noch dran. Und auch in der Schule. In der Schule gab es natürlich auch so ein unausgesprochene Gesetze, wie zum Beispiel die Farbe der Mappen. Ne? Also bei mir war es so, Mathe hatte eine blaue Mappe, Deutsch war rot, Englisch gelb und so ging das dann weiter, Biologie grün. Und wenn wir schon in der Schule unterwegs sind, es war ja öfter mal so, dass man Gruppenarbeiten machen musste. Ne? Ihr erinnert euch. Und was hieß es eigentlich bei uns damals? Einer macht es, die anderen schauen zu, machen Blödsinn. So lief es ab. Apropos Schule, viele sind ja auch mit dem Schulbus gekommen und mussten halt mit dem Bus zur Schule anreisen. Und im Bus, nicht vorne sitzen, nein, die letzte Reihe war sozusagen die erste Klasse. Ne? Also die letzte Reihe im Bus war Premium. Und dann gab es ja noch so ein unausgesprochenes Gesetz, was unsere Eltern betraf. Nämlich, wenn sie uns mit vollem Namen gerufen haben. Ne? Kevin Chantal Mustermann. Kevin Chantal Mustermann. Also wenn der Vorname mit Nachnamen kam, wusstest du genau, oh oh, jetzt gibt's Ärger zu Hause.

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0: Bacteria Set Holiday, in Klammern schwarzer Sand. Spitzname von Materia ist übrigens Martin. Viertel vor elf, eure Weekend-Show ist hier. Und meine Frage in die Runde, schaut ihr solche Formate wie Reality Stars? Ich schaue den Mist ja nicht, weil ich finde, dass sie irgendwie keinen Mehrwert für mich bringen. Es ist für mich, Entschuldigung, hohles Fernsehen. Aber wenn ich mich da doch mal aus Versehen drin verirre, dann aber auch nur, weil ich diese Sendung für mich einfach anders abbuche. Ich buche das Ganze dann eher als Comedy-Format ab. Und dann hauen die da Dinger raus, wo ich einfach vor Lachen zusammenbreche. Erst letztens wieder. Mal so was Richtiges, Intelligentisches.
1: Die Sache ist halt, das ist die Stärksten. Und wer sind die Stärksten? Die Männer. Das ist halt das Problem. Wer hat das denn gesagt? Georgina ist die stärkste Frau, vom Mentalischen und vom Kämpferischen her.
0: So. Und natürlich, die WM läuft. Donnerstagabend erfolgreich angepfiffen worden für unsere deutsche Nationalmannschaft. Geht es morgen Abend ins Turnier. Und ich habe mal, die sind ja gut untergebracht. Habt ihr das gesehen? Also die haben richtig geiles Camp, wie man dazu sagt. Mit allem, was dazu gehört. Swimmingpool, Tennisplatz und all solche Sachen. Und natürlich ist es wichtig, wenn man so ein Turnier spielt. Und Lennart Karl hat es ja vor dem Turnier leider bitterlich erfahren. Wichtig ist, dass sich da wirklich keiner verletzt. Egal, jede Verletzung für einen Spieler ist ärgerlich. Und wenn wir mal wirklich Butter bei den Fische machen, so eine Verletzung kann dann auch mal so richtig von Arsch sein.
2: Ich glaube nicht, dass das was ist. Ich kenne meinen Körper, deswegen ein, zwei Tage Pause und dann geht's schon wieder weiter.
3: An welcher Stelle?
2: Arschbacke, untere Arschbacke.
3: Und das, wie handelt man, dass man weniger
4: Kannst
3: sitzt?
4: Ein bisschen lauter sprechen,
2: Entschuldigung. Arschbacke.
5: Ja, das ist ein Problem.

0: ich schmeiß alle raus, ich schwör's, ich fang irgendwo bei Rewe an der Kasse, Alter, lass mir einen Silberblick kloppen, Alter, und dann guck ich da ein bisschen in die Bananen und zieh irgendwas über die Kasse und geh nach Hause und hab am Monatsende 1500 netto und dann sollen sie mich alle am Arsch lecken.
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0: Ja, die Forderung der Politik haben wir alle mitbekommen. Wir müssen alle mehr und härter arbeiten, damit die deutsche Wirtschaft irgendwie wieder in Schwung kommt. Ein Punkt, der auch in der aktuellen Arbeitszufriedenheitsstudie thematisiert wird. Bevor wir da mal näher drauf eingehen, habe ich euch mal gefragt, macht ihr nur noch Dienst nach Vorschrift oder arbeitet ihr auch eventuell länger, als ihr müsstet und vielleicht sogar, wenn ihr gar nicht richtig fit seid?
1: Ich mache Überstunden. Wenn es zur Entlastung dient oder sowas, gerne.
2: Ich arbeite momentan in einem Chemielabor. Da muss man halt auch schon mal länger bleiben, vor allem wenn man ja Projekte noch mal weiterführen muss.
3: Also 50 Stunden die Woche mache ich schon.
4: Ich habe hingeschmissen wegen Überstunden. Vertraglich 160 und kam dann doch schon auf meine 180.
5: Ich bin in der IT-Entwicklung und was Überstunden angeht, wir haben unseren Laptop immer dabei und können von überall arbeiten. Also man kann nie so richtig abschalten. Und wenn man krank ist, weiß man ja auch, dass es trotzdem weitergeht und neigt dann doch dazu, immer weiterzumachen.
6: Ich arbeite in einem Softwareunternehmen und momentan ist es sehr stressig. Und auch wenn ich dann Feierabend habe und nach Hause komme, klingelt direkt schon wieder das Telefon. Ich bin ehrlich, ich bin einfach durch.
0: Ich glaube, das geht vielen so. Und wenn es um die Arbeitsmentalität hierzulande steht oder wie es da steht, klären wir dann gleich. Dann sprechen wir nämlich mit aktuell über diese Arbeitszufriedenheitsstudie, die vom Personaldienstleister Yeah in Deutschland seit mittlerweile 10 Jahren durchgeführt wird. Also stay tuned.
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0: alles, was ihr wollt an guter Musik, gibt's in der nächsten halben Stunde. Die Gorillas in eurem Radio mit Clint Eastwood und hier der Sound der 90er. Wolf Meth, Getting Jiggy With It. Es ist genau 11 Uhr.
1: 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Im Studio Imme Kasten. Die US-Armee hat nach eigenen Angaben mehrere Drohnen über der Straße von Hormus abgeschossen. Die vom Iran gestarteten Drohnen hätten Handelsschiffe in der wichtigen Meerenge bedroht, heißt es von Seiten der USA. Was das nun für die Friedensbemühungen bedeutet, ist noch unklar. Erst gestern hatte Pakistan eine Einigung zwischen Washington und Teheran verkündet. Demnach habe eine Vereinbarung schon in den kommenden Tagen unterzeichnet werden können. Schon oft gab es allerdings Hoffnung auf eine Einigung, aus der dann wieder

0: Reform muss am Montag noch formal abgenommen werden.
1: Elon Musk ist der erste Billionär der Welt. Möglich macht das der größte Börsengang der Geschichte mit seiner Weltraumfirma SpaceX. Der Kurs ist zwischenzeitlich auf $175 pro Aktie nach oben geschossen. Das sind rund 30% mehr als der eigentliche Ausgabepreis. Zu viele Unfälle, zu viele Störungen, zu viel Missbrauch. Deshalb verbannt Brüssel E-Scooter aus der Stadt. Ab nächstem Jahr dürfen die Leihroller nicht mehr auf den Straßen der belgischen Hauptstadt unterwegs sein. Auch in Paris, Madrid und Prag sind die Scooter schon verboten. Co-Gastgeber Kanada ist mit einem Unentschieden in die Fußball-Weltmeisterschaft gestartet. Die Partie gegen Bosnien-Herzegowina endete 1:1. Auch im Stadion in Toronto hat es zuvor eine Eröffnungsfeier gegeben. Nachher in der Nacht um 3 Uhr steigt dann auch der dritte Gastgeber dieser WM, die USA, ins Turnier ein, und zwar gegen Paraguay.
2: Das Wetter mit KI-Support. Wolkig und teils nass ist es gerade noch. Vor allem Richtung Osten ziehen letzte Regenreste durch. Und später kommen da auch immer wieder Schauer und vereinzelt Gewitter nach. Weiter Richtung Südwesten setzt sich dagegen mehr Sonne durch und es bleibt oft trocken. Dazu Höchstwerte zwischen 17 und 28 Grad. Morgen geht's ähnlich weiter. Mal Sonne, mal Wolken, ab und zu ein Schauer, maximal bis etwa 26 Grad.
3: So, vielen Dank. Und ich habe gerade nebenbei gelesen, heute ist, Achtung, Weltpuppentag. Ja, dann lassen wir auch mal in dieser Stunde die Puppen tanzen.
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3: Tag zusammen. Wir reden heute über Auto-Fail-Korrekturen, die irgendwie in die Hose gegangen sind. Ihr habt Texte rausgeschickt, habt sie vorher nicht abgeglichen. Ist da auch alles richtig geschrieben, was ich sagen wollte? Gerne reinschicken. Es gibt so lustige Nachrichten, die ihr rausgeballert habt. Ich krieg so viel rein hier. 051 36 80 23 835. Und da habe ich auch was Schönes hier bekommen. Und zwar von Heike Utz. Sie schreibt meinen Namen statt Heike. Liebe Grüße, schreibt die Maschine. Geile, liebe Grüße. Oder hier von Claudia Braunstein. Habe meiner Nachbarin anstatt, ich schmeiß dir das in den Briefkasten, hat die Autokorrektur daraus gemacht, ich scheiße dir in den Briefkasten. Daraufhin war die Antwort der Nachbarin, na, da bin ich mal gespannt, das will ich sehen.

0: Also bei Elisha braucht er jetzt nicht klingeln, weil sie ist not at home. 11:11 Uhr, der geilste Teil der Woche. Es ist Wochenende und ihr habt alles richtig gemacht. Ihr habt sie laufen, die Weekend Show. Tja, und die Frage ist natürlich, wie zufrieden seid ihr mit eurem Job? Das interessiert auch den Personaldienstleister Yeah Deutschland regelmäßig, der vor kurzem die mittlerweile wirklich 10. Arbeitszufriedenheitsstudie vorgestellt hat. Seit 2016 lässt das Unternehmen diese Umfrage unter Arbeitnehmerinnen und Arbeitnehmern hierzulande jährlich durchführen. Zu den Ergebnissen sprechen wir jetzt mit Philipp Riedel, Geschäftsführer von Yeah Deutschland. Und mit ihm klären wir außerdem, wie die Deutschen zur aktuellen Leistungsdebatte stehen. Ich freue mich, dass er da ist. Hallo, Herr Riedel.
1: Ja, hallo.
0: Herr Riedel, seit mehr als 10 Jahren fragen Sie die Arbeitnehmerinnen und Arbeitnehmer in Deutschland, wie zufrieden sie mit ihrem Job sind. Was kam denn jetzt aber raus?
1: In Deutschland herrscht insgesamt eine hohe Jobzufriedenheit. 75% der Studienteilnehmer sind zufrieden oder sogar sehr zufrieden mit ihren aktuellen Arbeitsbedingungen.
0: Okay.
1: Das ist zwar ein leichter Rückgang von so knapp 8 Prozentpunkten gegenüber dem Vorjahr, aber im Langzeitvergleich ist das eine Steigerung. Als wir die Studie 2016 zum ersten Mal durchgeführt haben, lag die Jobzufriedenheit noch bei knapp 68%.
0: Also mit dem Ergebnis hätte ich jetzt nicht gerechnet. Was sind denn die wichtigsten Faktoren für die Jobzufriedenheit?
1: Für über die Hälfte der Befragten ist das Gehalt immer noch der wichtigste Faktor, der aber grundsätzlich an Bedeutung verloren hat. Flexible Arbeitszeiten und die Wahl des Arbeitsortes sowie mehr Urlaubstage sind weitere Top-Aspekte für die Jobzufriedenheit geworden. Denn Arbeit soll heute nicht mehr nur den Lebensunterhalt sichern, sondern auch zur Lebensqualität beitragen. Mitarbeitende wünschen sich immer mehr Gestaltungsspielraum, sowohl bei Arbeitszeiten, Arbeitsort, aber eben auch bei der Balance zwischen Arbeit und Privatleben.
0: Kommen wir noch mal ganz kurz zurück zur Kohle. Das ist den Arbeitnehmern jetzt nicht mehr so wichtig?
1: Wenn man sich die Ergebnisse unserer Studie aus den letzten Jahren mal anschaut, dann hat die Bedeutung von Gehalt als Faktor für die Jobzufriedenheit stetig abgenommen. Trotzdem spielt Geld natürlich noch eine wichtige Rolle. 45% der Befragten würde eine Gehaltserhöhung von einem geplanten Jobwechsel abhalten. Und für gut ein Drittel ist die finanzielle Sicherheit der wichtigste Grund, im Job zu bleiben, obwohl sie unzufrieden sind.
0: Mhm.
1: Was wir sehen, ist ein hohes und zunehmendes Sicherheitsbedürfnis. Über 2/3 der Deutschen ist der Faktor Arbeitsplatzsicherheit jetzt wichtiger als ein hohes Einkommen. Das ist ein Anstieg von 12% gegenüber dem Vorjahr.
0: Okay, sehr erstaunlich. Sie fragen ja auch immer die Bereitschaft oder Absicht zum Jobwechsel ab. Was gab es denn da für Ergebnisse?
1: Laut Studie planen derzeit 14% der Befragten konkret einen Jobwechsel in den nächsten 6 Monaten und weitere 27% sind noch unentschlossen.
0: Mhm.
1: Damit liegt die Wechselbereitschaft dieses Jahr bei insgesamt 41%, was sogar noch einen leichten Anstieg im Vergleich zum Vorjahr entspricht.
0: Nun gibt es ja hier derzeit eine wirklich sehr große Leistungsdebatte in Deutschland. Von der Politik wird oft suggeriert, dass wir zu wenig arbeiten. Was sagt denn da Ihre Umfrage?
1: Ich verstehe die Debatte, aber unsere Studie sagt da etwas anderes. Über die Hälfte der Befragten arbeitet regelmäßig länger als die vertraglich vereinbarte Arbeitszeit.
0: Mhm.
1: Und fast genauso viele geben an, regelmäßig an der Belastungsgrenze zu arbeiten. Gut, die Hälfte sagen außerdem, dass es ihnen schwerfällt, sich krank zu melden, wenn sie sich nicht so richtig fit fühlen.
0: Okay.
1: Vor allem im Homeoffice wird trotz Krankheit regelmäßig weitergearbeitet, weil es ja dann doch irgendwie geht.
0: Ja.
1: Gut, die Hälfte arbeitet auch weiter im Homeoffice, obwohl sie eigentlich kranke Kinder oder Angehörige betreuen müssen.
0: Ja, das kenne ich irgendwoher. Philipp Riedel war das von JR Deutschland. Ich sage vielen Dank fürs Gespräch.
1: Danke, ciao.
0: Machen Sie es gut. Ja, laut der aktuellen Arbeitszufriedenheitsstudie vom Personaldienstleister JR Deutschland ist die Jobzufriedenheit hierzulande doch sehr hoch. Gehalt, flexible Arbeitszeiten und Urlaubstage sind wirklich wichtige Faktoren. Was die Leistungsdebatte angeht, berichten über die Hälfte der Befragten regelmäßig länger zu arbeiten als vertraglich vereinbart. Viele arbeiten außerdem, obwohl sie nicht

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1: Bundeskanzler, das war ein schönes Wochenende. Ich weiß nicht, ob ich das 1:1 teilen kann, aber es war ein effektives Wochenende. Ihm hat's gefallen, ich war dabei.
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Nina Chuba. Der Song heißt Ende. Und in 10 Sekunden ist das Lied auch am Ende. Aber die Show ist noch nicht am Ende. Hier ist die Weekend Show. 11.22 Uhr. 8 Minuten noch. Dann haben wir es 11:30 Uhr. An diesem Wochenende will ich euch natürlich nicht versäumen, neue Musik vorzustellen, wo ich denke, die gehört unbedingt ins Radio. Alesso und One Republic, ja, die kehren nach 13 Jahren mit einer wirklich neuen Kollaboration zurück. Angefangen hat das einst mal mit dem Teil hier. Ja, steil gegangen, ne? If I lose myself, auch ich habe die Nummer gefeiert. So, und dann sind sie mal wieder zusammen. Und musikalisch bleibt die neue Single euphorisch und emotional aufgeladen. Mit In Your Eyes präsentieren sie eine neue Single, die Erinnerung an die große EDM-Blütezeit weckt und gleichzeitig zeigt, wie sich ihr Sound auch weiterentwickelt hat. Alessos melodische Dance-Produktion trifft auf die unverwechselbare Stimme von One Republic-Frontmann Ryan Tedder. In Your Eyes wirkt deshalb wie eine Brücke, ja, zwischen den Erinnerungen an die frühen EDM-Jahre und dem Sound von heute. Es ist ein Wiedersehen, auf das wirklich sehr viele lange gewartet haben. Neue Mucke jetzt hier, Alesso, One Republic, In Your Eyes. Und damit euch ein wunderschönes Wochenende, dreht die Nummer voll auf. Ich kenne sie schon. Und was mache ich jetzt im Studio? Na klar, voll aufdrehen. Die Nachbarschaft soll ja wissen, was für geile Mucke hier in der Weekend Show läuft.

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1: Diese Musik ist gleich für euch da. Oh, ich liebe das Teil. It's Galantis in a show. Runaway. You and I. Und das ist aus der aktuellen Tour. Und auch den Song mag ich. To Love Somebody. Holy Humberstone.
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1: Es ist schon erstaunlich, wenn man die Autokorrektur einfach mal machen lässt. Da kommen ja lustige Nachrichten bei raus, oder? Über die reden wir heute. Ihr schickt sie mir fleißig rein unter der 051 3680 23 835. Tanja Willems meint, ja, zu Silvester habe ich rausgeschickt. Ich wünsche allen einen guten Putsch anstatt Rutsch. Das kann mal passieren. Dumm war nur, war so eine Nachricht, die ich gleich an mehrere Personen geschickt habe. Brigitte Brange schreibt mir, mein Sohn hat mir gewhatsappt und irgendwie habe ich nur Bahnhof verstanden. Also antworte ich ja mit einem unhöflichen Hä? Ich schicke es ab und in dem Moment sehe ich, dass die liebe Autokorrektur Hähnchen daraus gemacht hat. Ich habe Tränen gelacht und das Hähnchen ist heute zwischen uns ein geflügeltes Wort. Sehr schön. Und dann Marc Hendricks, der hat mal richtig Pech gehabt. Einladung zum Geburtstag rausgejagt. Bis dahin alles ganz super. Macht man ja heute per WhatsApp. Man schreibt heute keine Einladungskarten mehr. Und anstatt, es wird Torte geben. Was hat die Autokorrektur draus gemacht? Genau, es wird Tote geben. Und dieser Rechtschreibfehler hat dann dazu geführt, dass wirklich niemand zu seiner Party gekommen ist.

0: Lady Gaga gerade mal für euch angemacht hier in der Weekend Show. 11:35 Minuten und ihr sollt ja auch ein bisschen was lernen, ne? Und deswegen schauen wir natürlich auch rein. Wir können nicht nur Musik spielen, wir können auch über Musik reden. Und deswegen schaue ich jede Woche rein, was euch so in den Charts getan hat. Wir kümmern uns jetzt mal um die Albumcharts in Deutschland, Top 5. Und ich schaue, es gibt 3 Neueinsteiger, 1 Reentry und eine Platte, die gefallen ist. Auf der 5, neu reingekommen, die Platte von Evanescence, Second Cherry. Dann auf der 2 Matzen mit ihrer... Nein, auf der 4, meine Güte. Auf Platz 4, neu eingestiegen in den deutschen Albumcharts, sind Matzen mit Smile. Ich muss das langsamer machen, dann klappt's auch. Von der 3 oder auf der 3 von der 1 gefallen die Nummer 1 der letzten Woche, die Toten Hosen. Trink aus, wir müssen gehen. Ein Reentry auf der 2 ist Raf Camora mit Forever. Dinner Party, so heißt die Platte von Neil Horan und ist direkt auf Platz 1 der Albumcharts eingestiegen. So, Albumcharts abgearbeitet, machen wir weiter mit den Top 5 der Singlecharts.
1: Platz 5.
0: Zurück in den Top 5 sind Tempest City mit Self Away. Ja, vom Kinderzimmer in Cholon. In die Ohren von Millionen von Menschen. Tempest City ist wirklich die erste israelische Band, die es nicht nur in die US-amerikanischen Charts schaffte. Nein, inzwischen laufen sie auch in den deutschen Radios wirklich rauf und runter.
1: Platz 4.
0: Eins runter geht es für Lush Life von Sarah Lawson. Das Teil ist mittlerweile wirklich ein Dauerbrenner in den Charts geworden. Sage und schreibe, 78 Wochen ist der Song jetzt dabei und das natürlich mit Unterbrechung. Die bekannte Radioversion, die wir ja gerade im Hintergrund ein bisschen hören, ist eigentlich ein Remix, denn die ursprüngliche Originalaufnahme klingt nämlich deutlich anders. Könnt ihr mal bei YouTube googeln. Ansonsten, letzte Woche auf Platz 1 der deutschen Singlecharts war Helene Fischer. Ob sie den Thron verteidigen konnte, wir klären es gleich.

0: Ich mag ihn einfach, den Sound von Seed. Gerade mal angemacht hier bei euch in der Weekend Show. Und was schulde ich euch? Genau, ich schulde euch die Top 3 der offiziellen deutschen Singlecharts. Wir müssen mal gucken, ob die Helene Fischer Platz 1 verteidigen konnte. Und so sieht es dann im Einzelnen in dieser Woche aus in den deutschen Singlecharts.
1: Platz 3.
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0: Hoch von der 8 kommen Summer Cem und Billa Joe mit Kilimanjaro. Billa Joe Bausalua ist der Sohn eines Kongolesen und einer Italienerin. Seine Großeltern betreiben eine Eisdiele. Er wuchs in Soest auf, zog dann nach Düsseldorf und später nach Mönchengladbach. Frühere Einflüsse kamen aus der kongolesischen Musik seines Vaters. Und schlau ist der Typ auch noch. Er machte das Abitur und schrieb sich auch in einer Universität ein.
1: Platz 2.
0: Die 2 verteidigt Beauty and a Beat. Justin Bieber zusammen mit Nicki Minaj. Minaj ist mit knapp 255 Millionen verkauften Tonträgern, 149 Chartplatzierungen und über 570 Platin-Schallplatten. Das ist übrigens der Stand letztes Jahr März. Und ein Privatvermögen von über 150 Millionen US-Dollar, sowohl musikalisch als auch kommerziell die erfolgreichste Rapperin.
1: Platz 1.
0: In den deutschen Singlecharts feiert Superstar Taylor Swift mit ihrem Toy Story 5 Filmsong I Know It, I Know You die 3. Nummer 1 nach The Fade of Ophelia und Opelite. Taylor Swift nimmt eine Auszeichnung vor kurzem entgegen und weint, als sie ihre Dankesrede über ihre Eltern spricht. Sie bedankt sich einfach dafür, dass ihr ganzes Leben oder dass die Eltern ihr ganzes Leben für ihre Karriere am Ende aufgegeben haben. Und hier ist sie jetzt, die Nummer 1 in voller Länge in der Weekend Show. Taylor Swift, schönen Samstag.

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0: So, die Weekend Show fragt heute die lustigsten Autokorrektur-Fails ab. Gerne reinschicken per WhatsApp. Bei Melanie Hoderlein war es. Ich fahre mal kurz nach Kroatien. Eigentlich sollte es nach Kronach heißen. Oder hier von Tanja Grösch. Die hat eine Kleinanzeige aufgegeben. Ich verkaufe Tortenaufleger. Die Korrektur hat aber davon gemacht, Totenaufleger zur Taufe.
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0: Oh, es gibt jetzt alle Infos aus Deutschland und der Welt und auf der anderen Seite der Nachrichten habt ihr dann diese Musik in ganz im Ohr. Ganz aktueller Streich kommt von Alex Warren, Fever Dream, und den habe ich auch noch mitgebracht. Dance Monkey, Tones and I, es ist 12 Uhr, ein paar Gequetschte.
1: 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Im Studio Imme Kasten. Die US-Armee hat nach eigenen Angaben mehrere Drohnen über der Straße von Hormus abgeschossen. Die vom Iran gestarteten Drohnen hätten Handelsschiffe in der wichtigen Meerenge bedroht, heißt es von Seiten der

0: aber jetzt aufgegeben. Mit den neuen Fluggastrechten müssen Airlines Reisende künftig klarer über ihre Ansprüche informieren. Außerdem muss beim Buchungspreis auch das Handgepäck mit drin sein. Und Eltern dürfen nicht extra zur Kasse gebeten werden, wenn sie neben ihren Kindern sitzen wollen. Die Reform muss am Montag noch formal abgenommen werden.
1: Elon Musk ist der erste Billionär der Welt. Möglich macht das der größte Börsengang der Geschichte mit seiner Weltraumfirma SpaceX. Der Kurs ist zwischenzeitlich auf $175 pro Aktie nach oben geschossen. Das sind rund 30% mehr als der eigentliche Ausgabepreis. Zu viele Unfälle, zu viele Störungen, zu viel Missbrauch. Deshalb verbannt Brüssel E-Scooter aus der Stadt. Ab nächstem Jahr dürfen die Leihroller nicht mehr auf den Straßen der belgischen Hauptstadt unterwegs sein. Auch in Paris, Madrid und Prag sind die Scooter schon verboten. Co-Gastgeber Kanada ist mit einem Unentschieden in die Fußball-Weltmeisterschaft gestartet. Die Partie gegen Bosnien-Herzegowina endete 1:1. Auch im Stadion in Toronto hat es zuvor eine Eröffnungsfeier gegeben. Nachher in der Nacht um 3 Uhr steigt dann auch der dritte Gastgeber dieser WM, die USA, ins Turnier ein, und zwar gegen Paraguay.
2: Das Wetter mit KI-Support. Wolkig und teils nass ist es gerade noch. Vor allem Richtung Osten ziehen letzte Regenreste durch. Und später kommen da auch immer wieder Schauer und vereinzelt Gewitter nach. Weiter Richtung Südwesten setzt sich dagegen mehr Sonne durch und es bleibt oft trocken. Dazu Höchstwerte zwischen 17 und 28 Grad. Morgen geht's ähnlich weiter. Mal Sonne, mal Wolken, ab und zu ein Schauer, maximal bis etwa 26 Grad.
3: Boah, Glück gehabt. Ja, ich habe keine 3 Stunden Verspätung. Also, wird nix. Ihr habt keinen Anspruch auf irgendeine Entschädigung hier bei mir.
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3: Tag zusammen, heute eure Fails, die Autokorrektur verzapft hat. Gerne reinschicken. 051 36 80 23 835. Stefanie Eck, danke für deine Nachricht. Ich habe meinem Sohn geschrieben, er soll seine Hoden im Bad an die Heizung hängen, weil sie nicht in den Trockner eingehen, damit sie nicht im Trockner eingehen. Gemeint war statt Hoden Hosen. Dann Heidi ist auch dabei. Meine Schwägerin hat das Dortmunder. Okay, aber eigentlich wollte sie damit meinen oder schreiben, sie hat das Dart-Turnier gewonnen. Auch nicht schlecht. Dann statt ich wurde gehackt, hat mein Handy geschrieben, ich wurde Also ihr wisst schon, was ich meine, ne? Und dann hier von Stella Saladin kam auch was rein. Meine Nachbarin ist wirklich medizinische Fußpflegerin und hat tatsächlich auf der Matte unten an der Praxis stehen mit freundlichen Füßen.

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1: Und das bringe ich jede Woche mit. Und Freunde, ich möchte dazu aufrufen. Ja, liebe Weekend Show Gemeinde, bringt fleißig eure Plastikflaschen zurück in den Pfandautomaten. Schmeißt sie nicht einfach weg. Warum? Weil aus 22 recycelten Plastikflaschen kann man ein T-Shirt herstellen. Also wenn sich eure Kleidung ein bisschen komisch anfühlt, guckt mal, vielleicht ist noch ein Pfandbon dran. Dann, der Erdkern ist nicht fest, sondern flüssig und weich und trotz des Namens besteht die Erde aus mehr Wasser als Land. Kommen wir zu einem weiteren kuriosen Fakt. Eichhörnchen pflanzen jedes Jahr unabsichtlich tausende von Bäumen, weil sie Nüsse vergraben und dann einfach vergessen, sie wieder auszugraben. So einfach kann es sein. Und dann Pandas stecken ihr Revier ab, indem sie ihre Duftnoten verteilen. Und das vorzugsweise im Handstand. Diese sportliche Einlage hilft den Pandas dabei, die Duftmarken möglichst weit oben zu setzen. Dadurch simulieren sie Körpergröße, denn der Panda oder in der Panda-Welt gilt, je größer der Bär ist, desto höher sein Ansehen. Vielleicht demnächst mal im Handstand Pipi machen.
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0: 9 Minuten noch, dann ist es 12:30 Uhr. 12.21 Uhr. Und das, was jetzt kommt, habe ich ja letzte Woche schon angekündigt.
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0: Es ist wirklich ihr letztes Studioalbum. Trink aus, wir müssen gehen. Zum Abschluss liefern die Düsseldorfer Punkrocker die Toten Hosen ein Doppelalbum mit 16 neuen Liedern und 25 Coversongs. Kritiker und Fans loben das Doppelalbum als einen ja melancholischen, ehrlichen, kraftvollen Abschied, der auf ja heroisches Pathos irgendwo verzichtet. Die Hosen liefern kein perfektes Meisterwerk, aber einen würdevollen und emotionalen Schlusspunkt. Sie beweisen Mut zur Lücke und verabschieden sich eigentlich auch, wenn man ehrlich ist, genau zum richtigen Zeitpunkt von der Studiobühne. Und wie das Album klingt, hier ist es im Schnelldurchlauf.

0: In dieser Woche empfiehlt euch die Weekend Show das Album Trink aus, wir müssen gehen, die letzte Platte von den Toten Hosen. Ja, im Jahr 1982 erschienen die Düsseldorfer Punkrocker mit ihrer ersten Single Wir sind bereit und Reisefieber zum ersten Mal im Rampenlicht. Seitdem sind die Hosen aus der deutschen Musikszene, klar, nicht mehr wegzudenken. Es gibt Abschiede, die wirken kalkuliert und es gibt Abschiede, die fühlen sich an, als müsste jemand noch einmal alles auf den Tisch legen, bevor die Tür endgültig ins Schloss fällt. Trink aus, wir müssen gehen, gehört eindeutig zu der zweiten Sorte. Dieses Album ist kein leiser Rückzug, sondern für mich ein letzter großer Aufschlag.
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0: Und natürlich hören wir jetzt Musik daraus. Und das ist klar, dass es auch eine Hymne über ihre Lieblingsstadt gibt. Hier sind sie jetzt mit Düsseldorf.

0: Also man könnte sagen, so klingt der Sommer gleich in eurem Radio. R. Kelly, ich weiß, da gibt es was, ne? Verurteilung, aber die Musik ist gut. Fiesta gleich bei mir in der Show. Dinoro, Dinoro, nennt ihn wie ihr wollt. In my mind, kommt gleich.
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0: Und er lacht sich hier im Hintergrund kaputt, weil wir reden heute über die lustigsten Autokorrektur-Fails, die euer Smartphone oder sonst auch immer gemacht hat. Astrid Biedermann hat mir eine WhatsApp geschickt unter der 051 386 23 835. Mein Mann, am Anfang unserer Beziehung per WhatsApp: sehr schön, dass du mich liebst. Habe ein bisschen gebraucht, um das zu verstehen, schreibt sie hier dazu. Vor dem Waschen bitte den Hodensack ausleeren, weil ich sonst alles mitwasche. Manuela Fuchs, war nur WhatsApp an ihren Sohn. Ich glaube, sie meinte eher die Hosentaschen, ne? Und dann ist es ja auch ein bisschen blöd, wenn das in einem geschäftlichen Kontext passiert, ne? Also da kann man sich auch ein bisschen, ich sag mal, blamieren. Markus Merndt hat dazu geschrieben, nämlich: vielen Dank für Ihre Berührungen im Vorfeld. Oh ja, aber viel besser kommt es noch. Und das hat mir Sebastian Sippel reingeschickt. Der hat eine WhatsApp an seine Chefin geschickt. Sie heißt eigentlich Mühlleitner. Und was hat seine Autokorrektur gemacht? Hallo, liebe Frau Mülleimer.

Es ist Wochenende und in eurem Radio läuft Musik von The Weeknd um 12.35 Uhr. Earn it. Ich habe ja zu Beginn der Sendung gesagt, naja, ich habe mich letzte Woche wieder mal mega geärgert über die Autokorrektur in meinem mobilen Endgerät. Ich darf ja den Namen nicht nennen. Und dass da wieder Wörter rauskamen, die ich gar nicht eindiktiert habe oder auch geschrieben habe, wenn ich denn mal tippe. Ich habe ja auch so einen dicken Daumen, ich treffe mal 2, 3, 4, 5 Buchstaben und habe gedacht, Mensch, mach daraus mal ein Thema in der Sendung. Geht's euch auch so? Habt ihr auch so lustige Autokorrektur-Fails? Und im schlimmsten Fall habt das auch noch verschickt. Und erst gemerkt, als es zu spät war. Und das geht auch Barbara Reiner so. Ihre Schwester wollte mal schreiben, mach dir keinen Stress. Es kam aber an, mach dir keinen Gardasee. Oder hier von Melanie Ambrose. Ich schreibe das Wort übrig, anscheinend gerne mal so falsch, dass mein Handy es irgendwie öfter in Venus ausbessert. Wie kann sowas passieren? Habt ihr auch solche geilen Fails? Her damit, ich warte drauf. 05136 80 23 835. Wir müssen an den Kindersitz denken. Wurde zu, wir müssen an Kindersterblichkeit denken. Von Julia Vollbracht. Sehr, sehr schön. Oder hier von Katrin Reif. Mein Handy korrigiert meinen Namen Katrin gerne mal zu Karriere. Ja, kann man mal machen. Oder von Conny hier. Ich bin zu meiner Freundin. Du hast deine Kacke bei mir vergessen. Und was war gemeint? Natürlich die gute alte Jacke. Oder hier zu Ostern. Ist auch was passiert bei Monika Buchner. Hab mit meinem Sohn Ostereier gefärbt und wollte in einer Nachricht schreiben, wir kämpfen mit den Ostereiern. Daraus wurde dann, wir kämpfen mit Österreich. Naja. Oder was auch nicht schlecht ist, wenn man sich über diepe Themen unterhält, nämlich, das hat Erika Vordermeier gemacht, nämlich statt Kinderwunsch kam raus Kinderpunsch.

zu Angelika Gensinger. Da geht's jetzt auch ums Essen. Die hat gerade eine Wette am Laufen. Die hat nämlich mir geschrieben, Moin Dale. Und zwar hat sie mir eine WhatsApp geschickt. Und zwar, hallo Dale, ich habe mit meinen Nachbarn gerade eine Wette hier am Laufen. Und zwar, sie behaupten, im Radio würden eh nie Musikwünsche live erfüllt werden. Und wir haben um das Grillen heute Abend gewettet. Wenn du wirklich unseren Song jetzt spielst, müssen die für das komplette Essen und Trinken sorgen. Kriegen wir das hin? Der Musikwunsch ist Bob Sinclair, Love Generation. Ja, tut mir jetzt leid für die Nachbarn, ne? Aber dieser Musikwunsch wird echt teuer. Und weil gerade WM ist und alle irgendwo so ein bisschen in Fußballstimmung sind, komm, hauen wir den mal raus.

0: habe hier noch ein bisschen Sound der 90er rumliegen. Lust drauf? Gleich noch vor 13 Uhr Musik von Vanessa Paradise. Be My Baby. Ohrenblick.
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0: Und so klingt euer Samstagmittag in der nächsten halben Stunde. Weil gerade der Song der 90er lief, hier auch einer aus den 90ern. White Town, Your Woman und rockig wird's, Freunde. Teenage Dirtbag, das sind Weetes, 13 Uhr durch.
1: 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Im Studio Imme Kasten. Die US-Armee hat nach eigenen Angaben mehrere Drohnen über der Straße von Hormus abgeschossen. Die vom Iran gestarteten Drohnen hätten Handelsschiffe in der wichtigen Meerenge bedroht, heißt es von Seiten der USA. Was das nun für die Friedensbemühungen bedeutet, ist noch unklar. Erst gestern hatte Pakistan eine Einigung zwischen Washington und Teheran verkündet. Demnach habe eine Vereinbarung schon in den kommenden Tagen unterzeichnet werden können. Schon oft gab es allerdings Hoffnung auf eine Einigung, aus der dann wieder nichts wurde. Fluggäste behalten in der EU weiter ihren Anspruch auf Entschädigung, wenn der Flieger 3 Stunden zu spät ist. Darauf haben sich EU-Parlament und Mitgliedstaaten nach jahrelangem Streit geeinigt. Mehr dazu von André Glatzel.
2: Einige EU-Staaten wollten erst ab 4 Stunden eine Entschädigung zahlen, haben ihre Pläne in den Verhandlungen aber jetzt aufgegeben. Mit den neuen Fluggastrechten müssen Airlines Reisende künftig klarer über ihre Ansprüche informieren. Außerdem muss beim Buchungspreis auch das Handgepäck mit drin sein und Eltern dürfen

0: Kanada ist mit einem Unentschieden in die Fußball-Weltmeisterschaft gestartet. Die Partie gegen Bosnien-Herzegowina endete 1:1. Auch im Stadion in Toronto hat es zuvor eine Eröffnungsfeier gegeben. Nachher in der Nacht um 3 Uhr steigt dann auch der dritte Gastgeber dieser WM, die USA, ins Turnier ein, und zwar gegen Paraguay.
1: Das Wetter. Wolkig ist es gerade in vielen Ecken und vor allem Richtung Nordosten kann es mittags immer mal nass werden. Später sind da auch einzelne Gewitter drin. Weiter Richtung Südwesten wird es dagegen freundlicher und meistens trocken. Dazu gehen die Höchstwerte heute auf 17 bis 28 Grad. Morgen gibt es wieder Sonne und Wolken, ab und zu Schauer oder ein Gewitter. Maximal bis etwa 26 Grad.
2: Also ich muss ehrlich sagen, die E-Scooter aus den Cities zu verbannen, sind wir mal ehrlich, keine ganz so doofe Idee. Stehen eh überall im Weg, werden irgendwo hingeschmissen. Und im schlimmsten Fall muss die Feuerwehr die Teile aus irgendeinem Tümpel bergen.
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2: Tag zusammen, da bin ich. Ja, letzte Stunde der Weekend Show und wir kümmern uns nach wie vor um lustige Autokorrektur-Fails. Ihr dürft gerne reinschicken, 051 36 80 23 835. Was hat euer Handy schon mal falsch gemacht? Carola Huflattich hat sich gemeldet. Ich wollte meinen Kindern schreiben, dass ich ein bisschen später bin, weil ich noch schnell wohin wollte. Weiß aber nicht mehr, wo ich hin wollte. Auf jeden Fall habe ich den Kindern geschrieben, ich komme etwas später. Ich gehe noch mal schnell auf den Strich. Oder hier von Fantasi wollte einfach mal so einen lockeren Gruß schreiben. Nämlich, hey Schnegge. Und was schrieb das Handy? Hey Schnepfe. Oder hier von Steffi Locke kam rein. Ein Kumpel wollte mal Turteltauben schreiben. Und was hat das Handy draus gemacht? Trotteltrauben.
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0: quietscht es im Hintergrund.
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0: Genau, die sind da. Und was habe ich an Themen mitgebracht? Genau das hier. Sie gehört zu den reichsten Frauen der USA und sie kehrt auf die Bühne zurück. Ah, sehr spannend. Sie hier gehört seit Jahrzehnten zu den prägendsten Sängerinnen der internationalen Musikszene. Na klar, rausgehört Beyoncé. Jetzt erreichte die Sängerin einen wirklich weiteren Meilenstein. Das Wirtschaftsmagazin Forbes führte sie erstmals in einer Liste der reichsten Self-Made-Frauen der USA. Das geschätzte Vermögen der guten Dame, sie ist mittlerweile 44, liegt laut Forbes inzwischen bei rund 1 Milliarde US-Dollar. Damit reiht sich Beyoncé in eine exklusive Gruppe von Musikerinnen ein, zu der auch Taylor Swift, haben wir vor kurzem vernommen, die hat ja mittlerweile 2 Milliarden auf dem Konto stehen, und Rihanna gehören. In der aktuellen Forbes-Liste belegt Rihanna Platz 39. Den Grundstein für ihren finanziellen Erfolg legt aber Beyoncé bereits Ende der 90er Jahre als Mitglied der Girls Group Destiny's Child. Später entwickelte sie sich zu einer der erfolgreichsten Solokünstlerin unserer Zeit. Einen besonderen Beitrag zu ihrem Vermögen leistete die zuletzt Cowboy Carter Tour im Jahr 2025. Die Konzertreihe soll mehr als 450 Millionen US-Dollar durch Ticketverkäufe und Merchandise umgesetzt haben. Tja, und mit diesem Song hier wurde Duffy Ende 2000 zum Weltstar, kann man eigentlich sagen. Mercy. Dann wurde es aber auch wirklich plötzlich still um die britische Sängerin, und über Jahre hinweg fragten sich die Fans, warum die Musikerin komplett sich aus dem Rampenlicht zurückgezogen hatte. Es gibt eine Erklärung, und die ist wirklich sehr, sehr erschüttert. In einem wirklich emotionalen Instagram-Post offenbarte die Sängerin erstmals, dass sie Opfer einer Entführung und auch Vergewaltigung geworden war. Der Täter soll sie 4 Wochen lang unter Drogen gesetzt haben, während sie in ihren eigenen 4 Wänden gefangen gehalten worden sei. Das ist schon, ich sag mal, ein Mega-Hammer. Vor allem aber habe ihr Mann angedroht, zurückzukommen, um sie umzubringen, sollte sie auch nur irgendjemanden irgendetwas von dieser Entführung erzählen oder auch von der Vergewaltigung. 15 Jahre nach dem Vorfall hat Duffy endlich wieder Kraft gefunden, sie nicht nur ins Tonstudio zu setzen, um Musik zu machen, sondern sie kommt jetzt auch zurück mit einer Live-Show. Am 5. Juli steht sie wieder auf der Bühne. Über ihre Instagram-Story kündigte die Mercy-Interpretin ein geheimes und auch sehr intimes Konzert in London an.
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Ja, hin und wieder ist eure Weekend-Show dafür bekannt, hier knallharten Journalismus zu betreiben. Und das müssen wir auch jetzt. Es geht um unsere Kindheitshelden. Hattet ihr auch welche? Klar, Pippi Langstrumpf. Oder hier, vielleicht auch der Drache aus der unendlichen Geschichte, Fuchor. Ah, Held, oder? Aber es gibt Sachen, die wurden uns einfach nicht verraten von unseren Kindheitshelden. Und ich will mal zurückgehen zu Pippi Langstrumpf, weil der Name Pippi Langstrumpf hat die Tochter von Astrid Lindgren erfunden. Also nicht die Schreiberin selber. Und in der Urfassung war Pippi eigentlich viel frecher, als wir sie kennen. Das wurde aber vom Verlag und auch vom Fernsehen abgelehnt. Und übrigens, der Fangesang von Pippi Langstrumpf oder von Eintracht Frankfurt beruht tatsächlich auf der Melodie von Pippi Langstrumpf. Und wisst ihr eigentlich, wie der Besen von der guten Dame heißt? Der heißt Kartoffelbrei. Und warum hat man den so genannt? Ganz einfach, weil Kartoffelbrei eigentlich das Lieblingsessen von ihr ist. Und Bibi ist ja eigentlich nur die Kurzform von Brigitte. Aber ich habe ja noch ein Kindheitshelden mitgebracht. Benjamin Blümchen. Unser Lieblingselefant ist übrigens verheiratet. Hat 6 Kinder. Wusste keiner, ne? Und das ist auch so ein Fakt über Benjamin Blümchen, weil Benjamin Blümchen und auch Chuck Norris, die beiden haben sich wirklich was geteilt. Nämlich dieselbe Synchronstimme. Auch interessant, oder? Na, Mika jetzt. Manchmal.

0: Und das hier spuckt euer Radio gleich in ganz Haus. Wir haben gerade noch mit ihr in den Pop-News drüber gesprochen, oder von ihr Love the Way You Lie. Das ist Eminem zusammen mit Rihanna und hier ein bisschen Fußballfeeling. It's Max Giesinger, 80 Millionen, halb zwei durch.
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0: Ja, und er hat gerade ein Auge auf London. Riesenauflauf in London aktuell. Warum? Man feiert gerade aktuell Charles Geburtstag. So, die königlichen Kenner unter euch werden sagen, hey, Moment mal, der hat doch im November Geburtstag. Aber wie das so ist bei den im englischen Königshaus, das läuft alles streng nach Protokoll ab. Und das Protokoll sieht nun mal vor, dass man an dem Tag wie heute diesen Geburtstag feiert. Exklusiv liegt auch der Weekend Show die Gästeliste vor. Also Harry und Meghan sind am Start, dann die Enkel natürlich, Prinzessin, alle sind sie da. Aber auch noch ganz besondere Gäste sind da. Unter anderem haben wir 400 Musiker auf der Gästeliste stehen. Was kommt außerdem noch? Ach ja, das hier, das sehe ich auch gerade. Meine Fresse, 400 Musiker, 1400 Soldaten sind eingeladen und das hier ist auch wichtig. 200 Pferde sind auch am Start.

willkommen jetzt hier bei mir in der Show zu meiner wirklich persönlichen Lieblingsrubrik, weil sie immer so viel Überraschung bereitet. Ja, in der Weekend Show kommen wir jetzt hier um 13.36 Uhr zum lange nicht mehr am Radio gehört Song. Was bedeutet das? Ich will es für die 3.9 mal erklären. Ich hole jeden Samstag einen Song zurück ins Radio, den ihr wirklich schmerzlich vermisst, der nirgendwo im Radio läuft. Könnt ihr bei mir bestellen per WhatsApp 05136 80 23 835 und dann wähle ich einen Song immer aus. Also ich wähle ihn nicht aus, sondern ich ziehe ihn. Obwohl, in diesem Fall habe ich ihn ausgewählt. Ich habe einmal gegen die Regel verstoßen. Und wie gesagt, ihr könnt mir diese Musik schicken, vielleicht eine nette Geschichte dabei und mit ein bisschen Glück könnt ihr dann nächste Woche hier die Musik bestimmen. Gibt so die schwierige. Kein Schlager, kein Heavy Metal, kein Schranz. Aber ansonsten, freie Auswahl von den 90ern bis heute. Und ich muss sagen, Thomas aus Berlin hat's geschafft. Der holt jetzt einen Song ins Radio zurück, der wirklich noch nie bei mir lief. Aber heute dann wird's das erste Mal sein. Und da müsst ihr auch ein bisschen stark sein, ja. Aber es passt einfach. Er sagt einfach, weil das Teil Kult ist und gerade so schön passt. Es geht darum, wenn Fußballstars mal eben plötzlich zu Rappern werden. Könnt ihr euch nicht vorstellen? Ist aber passiert. Und zwar bei der WM 1994. Da rappte und singt die Nationalelf zusammen mit den Village People. Und rausgekommen ist das Teil hier. Far Away in America. Die deutsche Nationalmannschaft mit den Village People. Und traten damit sogar bei Wetten, dass auf. Die Single erreichte hier bei uns in Deutschland Platz 44. Und ab dafür. Einfach ein Kulthit, oder?

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0: Viertel vor zwei. Und damit herzlich willkommen in der Retro-Ecke der Weekend Show. Heute Sätze, die keiner mehr sagt. Ja, bringe ich ja immer wieder gerne mit. Obwohl den Satz, den ich hier als erstes vorliegen habe, der ist wieder aktuell geworden. Ja, Mist. Gibt's wieder. Der Trend ist auf einmal wieder da. Nämlich der Satz, shit, ich habe vergessen, mein Tamagotchi zu füttern. Den kannten wir damals schon, ne? Zack, war das Tierchen tot. Wir sollten ja herangeführt werden, Verantwortung für ein Lebewesen zu übernehmen. Und dann war das so ein kleines Ding, was am Schlüsselbund ging. Ja, oder das hier. Ist auch ein Satz, den hört man heute nicht mehr. Für das Diddleblatt gebe ich dir 3 von den kleinen und ein großes. Ja, die Diddlemaus. Ich glaube, die kommt auch wieder zurück, oder? Also klärt mich gerne auf per WhatsApp. Oder hier, das cool. Nur 4 CDs, um das Spiel zu installieren. Ja, Freunde, wir mussten uns Zeit nehmen. Heute lädt sie dir das innerhalb von ein paar Sekunden aus dem Internet runter und dann kannst du zocken. Und ja, früher musste man nacheinander CDs einschieben. Ja, CD erkläre ich euch ein andermal. Oder das war auch, ne? WhatsApp, wir können ja schreiben, Bilder verschicken. Also ich komme aus der Ecke, da ging das alles nicht, ne? Also wir waren auf Textnachrichten beschränkt und das nannte sich SMS. Und da hat man sich schon genau überlegt, was man da schreibt, ne? Weil man dann auf einmal festgestellt hat, scheiße, nur noch 20 Zeichen über. Am besten alles in einem Wort schreiben ohne Leerzeichen. Ja. Oder das hier. Das hier war auch ein Satz, der in vielen Haushalten gefallen ist. Mist. Ich bin jetzt aus Versehen ins Internet gegangen. Oh, oh, oh, oh, oh, oh, oh, oh, oh. Das wird teuer.
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eigentlich noch ein schöner Kracher so zum Schluss, oder? John Summit, La Mania, Shadow. Ich sage Dankeschön fürs Online heute Vormittag. Ja, hat wieder Spaß gemacht, aber ich muss jetzt gehen und deswegen bitte keine Klage, denn ich komme wieder, keine Frage. Gleiche Stelle, gleiche Welle. Heißt, wir verabreden uns für nächsten Samstag wieder ab 10 Uhr live da, wo er mich heute auch gefunden hat. Leitung und Moderation dieser Sendung hatte wie gewohnt der Kurz. Ich sage ciao, tschüss, bye bye, bin dann raus für heute. Euch noch ein schönes Restwochenende. Morgen Abend den Deutschen die Daumen drücken und dann hören wir uns nächstes Wochenende wieder. Bis dahin, auf Wiederhören.

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1: Und damit hallo und herzlich willkommen zur 1205. Ausgabe der Happy Days mit neuen Hits von gestern. Ja, in den nächsten zwei Stunden, da hören wir wieder Titel, die in genau dieser Kalenderwoche im Laufe der letzten rund 40 Jahre in die deutschen Singlecharts eingestiegen sind. Wir hören Titel, die sich nur in den britischen Singlecharts platzieren konnten, sowie Nummer 1 Hits aus aller Herren Länder. Und wer ist heute so alles dabei? Das verrät uns Ted.
2: Hallo, heute hören wir unter anderem neue Hits von Yvonne Katterfeld, Umberto Tozzi und Echt, britische Hits von Joy Division, Paul Young und Roman Holiday und Nummer 1 Hits aus Dänemark, Finnland und den Niederlanden.
1: Tja, und der erste Herr heute, das war Mr. Rod Stewart. Wir hörten seinen insgesamt 27. Hit aus den deutschen Singlecharts. Das Ganze war ein Neuzugang im Juni des Jahres 1984. Das war Musik aus dem Film Der Volltreffer und der Hit heißt Infatuation. Und weiter geht's mit einer Band, die stammt aus Holland, à la carte ihr Name. Wir hören Hit Nummer 9 von ihnen aus den deutschen Singlecharts. Ein Neuzugang aus dem Juni des Jahres 1982, der Titel In the Summer Sun of Greece.

0: Für diese Band hier war dies hier ihr 6. Verkaufshit in den deutschen Singlecharts. Der war neu im Juni des Jahres 1995. Das waren As What und das von der Hit heißt You're No Good.
1: Der Titel You're No Good wurde 1963 geschrieben und zum ersten Mal von Dee Dee Jackson aufgenommen. Der Titel war sehr erfolgreich und wurde daraufhin immer wieder neu eingespielt. 1995 coverte die britische Band As What den Song. Diese Version konnte die Charts nur in England und Deutschland erreichen. In England erreichte sie die 35 und bei uns die 88.

Das war Musik aus dem Kinofilm Crazy. Ein Werk geschrieben von Rio Reiser. Und der siebte Hit in den deutschen Singlecharts für die Gruppe mit dem Namen Echt. Ein Neuzugang im Juni des Jahres 2000. Das war der Hit, der heißt Junimond. Und dies Jahr eine Band aus Hamburg mit ihrem zweiten Hit. Nur im Juni 2007 hier sind Nevada 10. Und der Hit ist gleich vorbei.

Das war eine Band aus England, die hatte insgesamt 5 Hits in den deutschen Singlecharts. Der zweite, das war der größte, im Jahre 87 erreichte China in Your Hand die Nummer 2. Und wir hatten gerade ihren letzten Hit, der war noch im Juni 91, das war ein Tapau und der Hit dann heißt Whenever You Need Me. Tja, und dies hier unsere purpurfarbene Majestät, nämlich Prince. Wir hören ihn zusammen mit The New Power Generation. Für ihn sein 20. Hit in Deutschland, noch im Juni 92. Der Hit heißt Money Don't Matter Tonight.

0: Das war der RTL 2 Sommer Smash Hit des Jahres 2002. Ein Neuzugang im Juni jenes Jahres in den deutschen Singlecharts. Das waren Alex C. und Jasmin K. und das war The Rhythm of the Night.
1: Alex Christensen war 35 Jahre alt, er stammt aus Hamburg. Bekannt wurde er 1991 als Teil des Projekts U96, das mit dem Titel Das Boot die 1 der deutschen Charts erreichen konnte. Er beteiligte sich ab dem Jahr 2000 in der Jury der Castingshow Popstars und lernte dort Jasmin K. kennen. Gemeinsam produzierten sie dann den Hit Rhythm of the Night. Er erreichte in den deutschen Charts 2002 Platz 28.

Insgesamt war dies hier sein 13. Verkaufshit in den deutschen Singlecharts. Das Ganze ein Titel aus einem Album, das da heißt The Fox. Und es war Neuzugang im Juni des Jahres 1981. Das war Sir Elton John und der Hit Nobody Wins. Er ist Umberto Tozzi. Er stammt aus Italien. Ti Amo war sein großer Hit. Dies

0: ihre zwei Nummer 1 Hits in Folge in den deutschen Single Charts, nämlich Für dich und Du hast mein Herz gebrochen.
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0: Davon war dies hier der Nachfolger, der war neu im Juni 2004 und da heißt Du bleibst immer noch du. Tja, und diese Monrose, dies hier war ihr sechster Hit, der sechste Top Ten Hit in Folge, neu im Juni 2008 und der Hit heißt Strike the Match.
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0: Auch das hier war ein Neuzugang in den deutschen Singlecharts im Juni, und zwar im Juni des Jahres 1988. Das war die Band The Cross und das war der Hit Heaven for Everyone.
1: Die Band The Cross wurde 1987 vom Schlagzeuger der Band Queen Roger Taylor gegründet, als Queen gerade eine Pause einlegte. Die weiteren Mitglieder fand er durch Zeitungsanzeigen. Es erschienen 3 Alben und 9 Singles. Heaven for Everyone war die 3. Single und der einzige Hit der Band in Deutschland. Sie erreichte 1988 Platz 68.

Diese Band, die hatte insgesamt 5 Hits in den deutschen Singlecharts. Der zweite war der größte, der hieß Stay und erreichte die Nummer 3. Dies hier war Hit Nummer 3 und der war noch im Juni des Jahres 1992. Das war ein Shakespeare's Sister und der Hit I Don't Care. Tja, und dies hier ist die Band mit dem Namen Wet Wet Wet. Dies hier war ihr vorletzter Hit bei uns. Das war ein Neuzugang im Juni des Jahres 1997 und dieser Hit hier ist in der Tat

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Dies hier ist die 1205. Ausgabe der Happy Days mit neuen Hits von gestern. Und an dieser Stelle des Programms, da hören wir Top 20 Hits aus dem Vereinten Königreich, die es nie in die deutschen Verkaufscharts gebracht haben. Tja, und los ist heute mit dem einzigen Top 20 Hit in England für die Gruppe Joy Division. Ein Neuzugang aus dem Juni des Jahres 1980. Das Wort hätte da heißt Love Will Tear Us Apart. Tja, dies hier ist eine Band aus Italien. Sie heißt Change. Dies war der erste ihrer zwei Hits aus den Charts aus England. Auch der war neu im Juni 1980 und er trägt den Titel A Lover's Holiday.

0: Sie hat nur diesen einen Hit in den Singlecharts in England und das war ein Neuzugang im Juni des Jahres 1983. Die Band heißt Jimmy the Hoover und das war der Hit Tantalize, Wow Wow, Yeah Yeah.
1: Die britische Band Jimmy the Hoover wurde 1982 gegründet. Ihr Manager war Malcolm McLaren. Drei Singles der Band erschienen, Tantalize, Kill Me Quick und Bandana Street. Lediglich Tantalize konnte die britischen Charts erreichen und kam dort bis Platz 18.

Das war ihr einziger Top 20 Hit in der Single-Parade in England und der war neu im Juni des Jahres 1983. Das waren Roman Holiday und Don't Try to Stop It. Tja, und dies hier, der siebte Hit in England und der siebte, der die ersten 20 erreichte, für Mr. Paul Young. Ein Neuzugang aus dem Juni 1985 aus dem Album The Secret of Association. Nächster Hit, der heißt Tomb of Memory.

Dies hier ist die Stelle des Programms, an der wir auf Spitzenreiter aus aller Herren Länder schauen. Und los ging's heute mit der Nummer 1 aus Frankreich für 8 Wochen im Juni und Juli 1989. Das war die Band Avalanche aus Norwegen unter Hit Johnny Johnny Come Home. Und dies hier die Nummer 1 in Belgien und Holland. Und genau dieser Woche im Laufe des Jahres 1990 hier ist die Band Vaya con Dios. Und hier ist die Frage, What's a Woman?

0: 24 Jahre vorher die Nummer 1 in der Single-Parade in Amerika. Und im Juni des Jahres 1991 für zwei Wochen die Nummer 1 in den Single-Charts in Irland. Das waren die Doors und Light My Fire.
1: Light My Fire erschien 1967 auf dem Debütalbum der amerikanischen Gruppe The Doors. Bereits damals war der Titel ein großer Erfolg und erreichte die 1 der amerikanischen Charts. Der Filmregisseur Oliver Stone veröffentlichte 1991 einen Spielfilm über die Band und dadurch wurde Light My Fire erneut bekannt. Der Titel erreichte erneut die Charts verschiedener Länder und die 1 in Irland.

zwei Wochen befand sich dieser Hit hier auf der Nummer 1 in der Singleparade in Finnland. Und zwar im Juni des Jahres 1992. Das war Kaivo und das Date heißt Kun Olet Menyt. Tja, und dies hier, ein Titel aus dem Album Brothers in Arms von der Gruppe mit dem Namen Dire Straits. Aber es war im Jahr 1993, da befand sich diese Fassung hier für 6 Wochen auf Nummer 1 in den Single-Charts in Frankreich, und zwar im Juni und Juli 1993, aus der Single, die da heißt Encores, eine EP. Daraus hören wir die Live-Version von Your Latest Trick. Wir sind Dire Straits.

Das war eine Fußballplatte auf der Nummer 1 in der Singleparade in Dänemark. Und zwar für 7 Wochen von Juni bis August des Jahres 1994. Das war The Manchester United Football Squad und der Hit Come On You Reds. Und dies ein Jahr später die Nummer 1 in den Charts in Norwegen für 9 Wochen. Von Mai bis Juli die Connells und 74, 75.

0: Ein besonderer Titel auf der Nummer 1 in der Singleparade in Holland, und zwar für 5 Wochen im Mai und Juni des Jahres 1997. Das war Hero und das war der Hit Tun ik je Sach.
1: Hero van Loon ist eine Figur aus dem niederländischen Film All Stars und der gleichnamigen Fernsehserie. Gespielt wurde die Figur vom Schauspieler Anthony Kammerling. Der sang zugleich den Titelsong zum Film Tun ik je Sach. Ebenso wie der Film und die Serie wurde auch der Titel zu einem großen Erfolg und erreichte die 1 der Charts in den Niederlanden.
0: Tja, und dies hier ist die Gruppe mit dem Namen Steps. Die stammen aus England, aber sie waren mit diesem Werk hier auf der Nummer 1 der Singleparade in Belgien zu finden. Und zwar für nicht weniger als 10 solide Wochen, von Mai bis Juli des Jahres 1998. Hier sind Steps und hier ist der Hit, der heißt Last Thing on My Mind.

0: Das war der erste ihrer vier Nummer 1-Hits in der Single-Parade in England. Dort auf der Nummer 1 für eine Woche, und zwar im Juni des Jahres 1999. Das war ein S Club 7 und das war der Hit Bring It All Back. Tja, und das war's dann für diesmal mit den Happy Days. Und bis zum nächsten Mal sagen wir Tschüss.
1: Und Tschüss.
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1: Samstagnachmittag, 16 Uhr, hier ist die 2010 Radio Show mit mehr Musik der letzten Jahre und den Hits von heute. Und wir starten gemeinsam rein in die kommenden 4 Stunden mit am Start in dieser ersten halben Stunde. Childish Gambino und Feels Like Summer, naja, aktuell nicht so, aus dem Jahr 2018. Troye Sivan zusammen mit J-Som, Trouble aus dem Jahr 2022. Und den Anfang macht jetzt ein Track aus dem Jahr 2024. Dimitri Vegas zusammen mit Vin und Zion, Don't Stop the Music. Hier ist die 2010 Radio Show. Ich bin's Gregor, mich gibt's auch noch oben drauf. Und ich wünsche euch einen schönen Samstagnachmittag.
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Glasperlenspiel mit Geiles Leben hier bei der 2010 Radio Show aus dem Jahr 2015. Und auch wenn das Wetter zumindest dieses Wochenende so, naja, ist hier bei uns in der Region auf jeden Fall viel Regen und so weiter, nicht ganz so warm, hoffen wir mal, dass es bald wieder besser wird, habe ich jetzt natürlich richtig viel coole Mucke aus dem Radio für euch, damit das Ganze ein bisschen besser wird. Und unser nächster Song ist sehr aktuell, kommt, wie gesagt, aus dem Jahr 2026. Avlan Rockstone mit Vertigo hier bei der 2010 Radio Show.

0: Petit Biscuit mit Waterfall aus dem Jahr 2017 hier bei der Trendy 10 Radio Show.
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0: Und der kommt in dieser Stunde aus dem Jahr 2007. Die Sportfreunde Stiller mit Alles Roger. Richtig geiler Klassiker jetzt hier.

Girlie hier bei der 2010 Radio Show. Gleich habe ich einen Track für euch, den man vielleicht gar nicht mehr so auf dem Schirm hat, aus dem Jahr 2019 von Miley Cyrus. Vorher gibt's aber noch Topic und Nico Santos mit Home aus dem Jahr 2016. Hier bei der 2010 Radio Show. Schönen Samstag.

0: Club mit Wie ich aus dem Jahr 2014 hier bei der 2010 Radio Show an eurem Samstagnachmittag. Gleich habe ich noch für euch Alan Walker mit Dark Side aus dem Jahr 2018. Vorher legen wir aber mal noch eine Schippe drauf und zwar gehen wir in das Jahr 2023 zu Alle Farben, der da seinen Musikstil so ein bisschen geändert hat und zwar so ein bisschen mehr auf die Fresse. Intersection.
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1: 17 Uhr am Samstagnachmittag, hier ist die 2010 Radio Show mit mehr Musik der letzten Jahre und den Hits von heute. Und wir starten gemeinsam rein in die nächste halbe Stunde mit am Start Carly Rae Jepsen mit Call Me Maybe aus dem Jahr 2012. Außerdem mit am Start Black Saturday von Mando Diao aus dem Jahr 2014. Und den Anfang macht jetzt ein Track aus dem Jahr 2009, La Roux mit In For The Kill, nicer Track. Hier ist die 2010 Radio Show, ich bin's Gregor. Mich gibt's auch noch oben drauf und ich wünsche euch einen schönen Samstagnachmittag.
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Immer wieder geil, wenn dieser Song läuft aus dem Jahr 2014. Mando Diao mit Black Saturday. Einer meiner Lieblingssongs, weil er irgendwie sowas Besonderes hat von der Melodie, von der Art und halt so ein bisschen rockig. Jetzt habe ich einen Track aus dem Jahr 2021 für euch. Blady und Charlie XCX mit Drama.

0: Materia, Casper und Cat Frankie mit Denk an dich aus dem Jahr 2018 hier bei der 2010 Radio Show.
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0: Und er kommt in dieser Stunde aus dem Jahr 2005. Kanye West und Jamie Foxx mit Gold Digger. Nicer Track jetzt hier bei der 2010 Radio Show.
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Martin Garrix und Dubvision mit Starlight hier bei der 2010 Radio Show aus dem Jahr 2022. Und bevor ich gleich noch für euch Culture Candela mit Wann Dann aus dem Jahr 2016 habe, gibt es auch noch Halsey mit Graveyard aus dem Jahr 2019. Und vorher ein Song, der ist schneller wieder vorbei, als er eigentlich angefangen hat, aus dem Jahr 2011. 1 Minute 33 geht der Song, ist aber dafür doch ein bisschen rockig und sehr kompakt. The Vaccines mit Norgard jetzt hier bei der 2010 Radio Show. Viel Spaß!

Culture Candela mit Vandan hier bei der 2010 Radio Show. Und gleich habe ich noch einen meiner absoluten Lieblingstracks für euch aus dem Jahr 2015. Years and Years mit King. Außerdem mit am Start Unlike Pluto. Vorher aber noch Salute und Disclosure.

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1: 18 Uhr am Samstagabend, hier ist die Trendy 10 Radio Show mit mehr Musik der letzten Jahre und den Hits von heute und wir starten gemeinsam rein in die nächste halbe Stunde mit am Start Schaus und Love Tonight aus dem Jahr 2017. Toby Romero ist am Start mit What It Feels Like aus dem Jahr 2023 und jetzt habe ich einen ganz aktuellen Track für euch aus dem Jahr 2026. Illenium und Ellie Goulding mit Don't Want Your Love. Ich bin's, Gregor, mich gibt's auch noch oben drauf und ich wünsche euch einen schönen Samstagabend.
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Tayo Cruz mit Haya aus dem Jahr 2011 hier bei der Trendy 10 Radio Show. Und es ist ja mal komisch, wenn irgendwelche YouTuber Songs rausbringen, aber der hier klingt schon doch ein ganzes

0: Was ein Track, Schaus mit Love Tonight hier bei der 2010 Radio Show.
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0: Und er kommt in dieser Stunde aus dem Jahr 2003 von den Black Eyed Peas. Where is the love? Viel Spaß.

0: Hier ist die 2010 Radio Show und wir starten rein in die nächste halbe Stunde. Gleich die neue von Klaas Analog Heart, vor aber noch Milo. 2010.
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1: Take a Bit hier bei der 2010 Radio Show. Und unser nächster Track, muss man ja sagen, man muss von Adele halten, was man möchte. Manchmal ist es schon ganz schön nervig, wenn sie einen Song rausbringt. Aber dieser hier hat so einen besonderen Groove. Aus dem Jahr 2015, Send My Love to a New Lover.
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hier bei der 2010 Radio Show an eurem Samstagabend. Schön, dass ihr mit am Start seid. Ein bisschen Musik habe ich diese Stunde noch für euch. Unter anderem mit am Start The Fat Red mit Mayday aus dem Jahr 2018. Calvin Harris mit Thinking About You aus dem Jahr 2012 hören wir gleich auch noch. Vorher aber noch eine, naja, relativ aktuelle Nummer von Pitbull. Der hat ja nun auch zwischendurch lange Pause gemacht aus dem Jahr 2021. I Feel Good hier bei der 2010 Radio Show.

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1: 19 Uhr am Samstagabend, hier ist die 2010 Radio Show mit mehr Musik der letzten Jahre und den Hits von heute. Und wir starten rein in die nächste halbe Stunde mit am Start. Ein geiler Track von MC Fitti aus dem Jahr 2021. Passt gut zur WM dieses Jahr. Ball außerdem mit am Start. Para vor Curva mit Hold On aus dem Jahr 2024. Und den Anfang macht jetzt ein Track, der macht auf jeden Fall gute Laune. Flowrider mit How I Feel aus dem Jahr 2013. Ich bin's Gregor, mich gibt's auch noch oben drauf. Und ich wünsche euch einen schönen Samstagnachmittag.
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0: Na, hoffen wir mal, dass dieser Song die Sonne auch wieder zum Schein bringt. Aber, naja, es wird ja auch wieder Sommer, ne?
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0: Und das ist ein sehr schöner Song aus dem Jahr 2005. Auf den freue ich mich eigentlich schon die ganze Sendung. Coldplay mit Speed of Sound. Sehr schöner Song, dein 2010 Classics der Stunde. Jetzt hier bei der 2010 Radio Show. Schönen Samstagabend wünsche ich euch.
2: Hallo.

von Sia hier bei der 2010 Radio Show an eurem Samstagabend. Ein bisschen Musik habe ich noch für euch in dieser halben Stunde. Bis Till ist am Start. Kelly Rowland und David Guetta sind am Start aus dem Jahr 2011, Commander. Vorher aber noch Neptunica mit I Got a Feeling aus dem Jahr 2026.

0: Hier ist die 2010 Radio Show und wir starten rein in die nächste halbe Stunde. Gleich mit der aktuellen von Alcuna Pop, vorher aber noch Clades und Do Right.
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Fire hier bei der 2010 Radio Show an eurem Samstagabend. Und wir machen weiter mit einem Track aus dem Jahr 2012. Pink mit Try, sehr entspannter Song. Wobei, wenn sie richtig loslegt, dann vielleicht auch nicht mehr ganz so. Außerdem gleich noch Deichkind und Oliver Heldens. Hier ist die 2010 Radio Show an eurem Samstagabend.

Dieser Song bringt es leider immer wieder genau auf den Punkt. Deichkind mit Die Welt ist fertig aus dem Jahr 2015, also auch schon ein Stück älter. Das war's für uns, von uns, für diese Woche. Wir hören uns natürlich nächste Woche wieder von 16 bis 20 Uhr mit mehr Musik der letzten Jahre und den Hits von heute hier bei der 2010 Radio Show. Einen schönen Restabend wünsche ich euch und ein schönes Restwochenende.

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2: Im Studio Immekasten. Die US-Armee hat nach eigenen Angaben mehrere Drohnen über der Straße von Hormus abgeschossen. Die vom Iran gestarteten Drohnen hätten Handelsschiffe in der wichtigen Meerenge bedroht, heißt es von Seiten der USA. Was das nun für die Friedensbemühungen bedeutet, ist noch unklar. Erst gestern hatte Pakistan eine Einigung zwischen Washington und Teheran verkündet. Demnach habe eine Vereinbarung schon in den kommenden Tagen unterzeichnet werden können. Schon oft gab es allerdings Hoffnung auf eine Einigung, aus der dann wieder nichts wurde. Fluggäste behalten in der EU weiter ihren Anspruch auf Entschädigung, wenn der Flieger 3 Stunden zu spät ist. Darauf haben sich EU-Parlament und Mitgliedstaaten nach jahrelangem Streit geeinigt. Mehr dazu von André Glatzel.
3: Einige EU-Staaten wollten erst ab 4 Stunden eine Entschädigung zahlen, haben ihre Pläne in den Verhandlungen aber jetzt aufgegeben. Mit den neuen Fluggastrechten müssen Airlines Reisende künftig klarer über ihre Ansprüche informieren. Außerdem muss beim Buchungspreis auch das Handgepäck mit drin sein. Und Eltern dürfen nicht extra zur Kasse gebeten werden, wenn sie neben ihren Kindern sitzen wollen. Die Reform muss am Montag noch formal abgenommen werden.
2: Elon Musk ist der erste Billionär der Welt. Möglich macht das der größte Börsengang der Geschichte mit seiner Weltraumfirma SpaceX. Der Kurs ist zwischenzeitlich auf $175 pro Aktie nach oben geschossen. Das sind rund 30% mehr als der eigentliche Ausgabepreis. Zu viele Unfälle, zu viele Störungen, zu viel Missbrauch. Deshalb verbannt Brüssel E-Scooter aus der Stadt. Ab nächstem Jahr dürfen die Leihroller nicht mehr auf den Straßen der belgischen Hauptstadt unterwegs sein. Auch in Paris, Madrid und Prag sind die Scooter schon verboten. Co-Gastgeber Kanada ist mit einem Unentschieden in die Fußball-Weltmeisterschaft gestartet. Die Partie gegen Bosnien-Herzegowina endete 1:1. Auch im Stadion in Toronto hat es zuvor eine Eröffnungsfeier gegeben. Nachher in der Nacht um 3 Uhr steigt dann auch der dritte Gastgeber dieser WM, die USA, ins Turnier ein, und zwar gegen Paraguay.
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4: Mit KI-Support. Wolkig und teils nass geht's in den Abend. Besonders im Norden und Osten kommen noch Schauer runter, vereinzelt auch Gewitter. In der Nacht bleibt's dort oft unbeständig, sonst eher trocken mit ein paar Wolken. Die Tiefstwerte liegen später zwischen 15 und 8 Grad. Morgen dann Mix aus Sonne und Wolken, im Norden und Osten ab und zu Schauer. Sonst meist trocken bei maximal 26 Grad.
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2: Im Studio Immekasten. Die US-Armee hat nach eigenen Angaben mehrere Drohnen über der Straße von Hormus abgeschossen. Die vom Iran gestarteten Drohnen hätten Handelsschiffe in der wichtigen Meerenge bedroht, heißt es von Seiten der USA. Was das nun für die Friedensbemühungen bedeutet, ist noch unklar. Erst gestern hatte Pakistan eine Einigung zwischen Washington und Teheran verkündet. Demnach habe eine Vereinbarung schon in den kommenden Tagen unterzeichnet werden können. Schon oft gab es allerdings Hoffnung auf eine Einigung, aus der dann wieder nichts wurde. Fluggäste behalten in der EU weiter ihren Anspruch auf Entschädigung, wenn der Flieger 3 Stunden zu spät ist. Darauf haben sich EU-Parlament und Mitgliedstaaten nach jahrelangem Streit geeinigt. Mehr dazu von André Glatzel.
3: Einige EU-Staaten wollten erst ab 4 Stunden eine Entschädigung zahlen, haben ihre Pläne in den Verhandlungen aber jetzt aufgegeben. Mit den neuen Fluggastrechten müssen Airlines Reisende künftig klarer über ihre Ansprüche informieren. Außerdem muss beim Buchungspreis auch das Handgepäck mit drin sein. Und Eltern dürfen nicht extra zur Kasse gebeten werden, wenn sie neben ihren Kindern sitzen wollen. Die Reform muss am Montag noch formal abgenommen werden.
2: Elon Musk ist der erste Billionär der Welt. Möglich macht das der größte Börsengang der Geschichte mit seiner Weltraumfirma SpaceX. Der Kurs ist zwischenzeitlich auf $175 pro Aktie nach oben geschossen. Das sind rund 30% mehr als der eigentliche Ausgabepreis. Zu viele Unfälle, zu viele Störungen, zu viel Missbrauch. Deshalb verbannt Brüssel E-Scooter aus der Stadt. Ab nächstem Jahr dürfen die Leihroller nicht mehr auf den Straßen der belgischen Hauptstadt unterwegs sein. Auch in Paris, Madrid und Prag sind die Scooter schon verboten. Co-Gastgeber Kanada ist mit einem Unentschieden in die Fußball-Weltmeisterschaft gestartet. Die Partie gegen Bosnien-Herzegowina endete 1:1. Auch im Stadion in Toronto hat es zuvor eine Eröffnungsfeier gegeben. Nachher in der Nacht um 3 Uhr steigt dann auch der dritte Gastgeber dieser WM, die USA, ins Turnier ein, und zwar gegen Paraguay.
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4: Mit KI-Support. Wolkig geht's durch den Abend und vor allem im Norden und Osten können ab und zu Schauer runterkommen. An der Küste ist auch mal ein Gewitter drin, sonst bleibt's meist trocken. In der Nacht fallen die Tiefstwerte auf 15 bis 8 Grad. Dazu kann's an der Küste und in den Bergen ruppig werden mit Sturmböen. Morgen dann weiter ein Mix aus Wolken und Sonne, im Süden eher trocken, sonst vereinzelt Schauer, maximal bis 26 Grad.

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2: Im Studio Imme Kasten. Dass die USA und der Iran kurz vor einem Friedensabkommen stehen, wurde schon des Öfteren angekündigt. Laut US-Präsident Trump soll tatsächlich bereits morgen so eine Vereinbarung unterzeichnet werden. Eileen Schallhorn, wird es denn diesmal jetzt tatsächlich was?
3: Also zumindest vom Iran wurde das noch nicht bestätigt. Aus dem Außenministerium in Teheran hieß es, dass dafür noch kein Datum feststehe. Vermittler Pakistan hatte ja zuletzt erklärt, dass ein Friedensabkommen ausgehandelt ist und zur Unterschrift bereit liegt. Laut Trump soll direkt nach der Unterzeichnung auch die Straße von Hormuz wieder für alle geöffnet werden. Zeitnah sollen US-Streitkräfte außerdem den Vorrat des Iran an angereichertem Uran zerstören.
2: Der Druck auf die Bundesregierung in Sachen Reformen wächst. Unter anderem Arbeitgeberpräsident Reinhard Dulger fordert Ergebnisse bis Mitte Juli, damit die Wirtschaft aus der Krise kommt. Aus Sicht der Wirtschaftsweisen Grimm reichen bisherige Ideen von Schwarz-Rot dafür nicht aus. Die Fußball-WM sorgt bei Fans weltweit für Emotionen und genau diese Reaktionen untersucht die Uni Bielefeld jetzt wissenschaftlich. Dabei geht's um Puls- und Stresslevel in entscheidenden Spielsituationen und auch darum, wie sich Fans verschiedener Nationen unterscheiden, egal ob im Stadion oder vorm Fernseher. Die Uni Bielefeld sucht noch Fans, die mitmachen, sagte uns Mitinitiator Timo Adam.
4: Wir haben bereits Teilnehmerinnen und Teilnehmer aus über 20 verschiedenen Ländern gewinnen können, worüber wir uns natürlich sehr freuen. Dabei spielt es keine Rolle, mit welcher Nation man mitfiebert. Wir freuen uns über Deutschland-Fans genauso wie über Fans aus der Türkei, aus Japan oder Curaçao. Voraussetzungen sind lediglich, dass man volljährig ist und eine Smartwatch besitzt aller gängigen Marken. Also da gibt es keine Einschränkungen.
2: Mit einer großen Parade ist in London der Geburtstag von König Charles gefeiert worden. Der Geburtstag ist zwar erst im November. Traditionell findet die Geburtstagsparade aber immer im Juni statt, weil dann das Wetter besser ist. Die Rechnung ist heute aufgegangen. Tausende Besucher waren bei Sonnenschein dabei. Formel-1-Pilot George Russell startet beim Großen Preis von Spanien von der Pole Position. In Barcelona fuhr der Brite Mercedes die schnellste Runde im Qualifying vor Lewis Hamilton im Ferrari und dem gesamtführenden Kimi Antonelli.
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5: Mit KI-Support. Wolkig geht's durch den Abend und vor allem im Norden und Osten können ab und zu Schauer runterkommen. An der Küste ist auch mal ein Gewitter drin, sonst bleibt's meist trocken. In der Nacht fallen die Tiefstwerte auf 15 bis 8 Grad. Dazu kann es an der Küste und in den Bergen ruppig werden mit Sturmböen. Morgen dann weiter ein Mix aus Wolken und Sonne, im Süden eher trocken, sonst vereinzelt Schauer, maximal bis 26 Grad.

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